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2: Mit Elke Martens. Die EU verlängert die Wirtschaftssanktionen gegen Russland erstmals um 12 Monate. Darauf haben sich die EU-Staats- und Regierungschefs verständigt. In den vergangenen Jahren waren die Sanktionen auf Druck des damaligen ungarischen Regierungschefs Orbán immer nur um ein halbes Jahr verlängert worden. Sein Nachfolger Modyar gilt als deutlich russlandkritischer als sein Vorgänger. Die Sanktionen umfassen vor allem Beschränkungen im Handel, im Finanzwesen, im Energiesektor sowie in der Industrie und bei Luxusgütern. Die EU plant nach eigenen Angaben weitere Sanktionen. Mit einem weiteren Warnstreik im Großhandel will die Gewerkschaft Verdi den Druck vor der nächsten Tarifverhandlungsrunde erhöhen. Im Zentrum der Aktionen steht heute die Möbelhauskette IKEA. In mehr als der Hälfte der Einrichtungshäuser in Deutschland werden Beschäftigte in den Arbeitskampf treten, teilte Verdi mit. In Berlin werden nach Gewerkschaftsangaben alle 3 IKEA-Filialen bestreikt. Um 11 Uhr ist eine Kundgebung am Berliner Wittenbergplatz geplant. Die nächste Verhandlungsrunde mit der Arbeitgeberseite ist am Dienstag. Auf dem ehemaligen Militärflugplatz in Schacksdorf im Landkreis Elbe-Elster sollen heute Vormittag 3 Weltkriegsbomben gesprengt werden. Die Bomben haben noch intakte Zünder und könnten deshalb nicht transportiert werden, teilte der Landkreis mit. Insgesamt hat der Kampfmittelbeseitigungsdienst 1 Tonne Material gefunden, darunter 32 Bomben und 3 Raketen. Es werde bei der Absuche auch künftig noch weitere Funde dieser Art geben, heißt es. Auf dem Flugplatz in Schacksdorf sollen bald Bauarbeiten für einen Solarpark und einen Batteriespeicher beginnen. Und die WM-Ergebnisse aus der Nacht. Kanada gewann gegen Katar mit 6:0. Die Schweiz besiegte Bosnien-Herzegowina mit 4:1. Und Tschechien und Südafrika trennten sich 1:1. Soweit das Neueste aus der Flux FM Nachrichtenredaktion.
3: Dankeschön. Ja, war schon eine warme Nacht und ihr spürt es jetzt auch schon. Es wird heute ein ziemlich heißer Tag. 20 Grad aktuell auf dem Thermometer, 33 heute maximal. Dazu ein Mix aus Sonne und Wolken und laut Regenradar am Nachmittag so 14, 15 Uhr kann es dann auch hier in Berlin mal kurz gewitterigen Regenfall geben. Wenn auch nur kurz, dann für morgen insgesamt ähnliche Bedingungen und dann aber auch schon mit einer etwas größeren Gewitterfront am Nachmittag. Also es wird immer mal bei 30 bis 33 Grad immer ein bisschen Niederschlag geben und dadurch die Luftfeuchtigkeit bei 100% behalten. Das wird richtig schön muckelig in den nächsten Tagen. Aber wie gesagt, das Wochenende insgesamt immer noch sehr heiß und auch Anfang nächster Woche wird es so weitergehen.
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4: Wir sagen herzlich willkommen. Es ist tatsächlich noch super früh. 6:03 an diesem Freitagmorgen. Marius Ligowski am Mikrofon.
3: Und Sascha Schlegel. Das hier ist Oscar Matt K. mit Sweet Nothing. Guten Morgen.

0: Entdeckung der Maßlosigkeit, der Gewinnmaximierung. Ist das eine Hymne mit großer Geste, die uns vor diesen ganzen negativen Gefühlen und Gedanken befreien soll. Never Enough von Turnstile fängt klein an und entlädt sich dann einfach so krass dramatisch. Tolle Band, eine Band aus den USA, die uns einfach mal wieder so laute Musik vor einigen Jahren zurückgebracht hat. Und ich war sehr dankbar darüber. 10 Minuten nach 6.
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2: Es ist Release-Freitag und heute schauen wir auf eine Platte, die ganze 15 Jahre gebraucht hat, bis sie veröffentlicht wurde. Schon vor 15 Jahren hatte Graham Coxon ein Album produziert, Castle Park heißt es. Es ist das erste unveröffentlichte Soloalbum und er hat es schon wirklich 2011 aufgezeichnet. Sein Sound ist immer ein bisschen geprägt aus den 90er Jahren. Er war bei Blur am Start, Leadgitarrist und hat die Band mitbegründet, ist dann aber schon 2002 ausgestiegen und immer wieder solo unterwegs. Wir hören in die neue Platte Castle Park von Graham Coxon.
0: Ich bin sehr gespannt, wie der Sound von vor 15 Jahren klang. So eine kleine musikalische Zeitreise.
2: Total.
0: Graham Coxon, Billy Says heißt der Song. Castle Park ab heute erhältlich. Und hier auf Lux FM.

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0: Schönes Aufstehen am Freitagmorgen. Es ist 6.22 Uhr. A Tribe Called Quest mit Can I Kick It? So ein kleiner Kickstart Richtung Wochenende.
1: Boah, den brauchte ich heute irgendwie gar nicht mehr, weil auf dem Fahrrad habe ich heute das erste Mal morgens auf dem Weg hierher schon auch geschwitzt und das, obwohl ich wirklich nicht viel anhatte. Also gestern hatte man ja schon in der Stadt gemerkt, okay, da heizt sich was auf.
0: Ja.
1: Ich fand irgendwie auch gestern Abend war so die ganze Zeit so eine elektrische Stimmung in der Luft. So. Also es waren ja auch Wolken am Himmel und man dachte die ganze Zeit so, knallt's jetzt gleich irgendwann, aber ist ja nichts gekommen.
0: Das kommt dann erst heute Abend.
1: Das kommt dann erst heute. Ja, aber auf alle Fälle war das schon so mein kleiner Vorgeschmack auf die nächsten Tage, die dann schon über 30 Grad schon ziemlich angenehm werden.
0: Oh ja.
1: Ja, heute Nachmittag dann mal kurz ein bisschen mit Niederschlag und auch gewittrig begleitet. Morgen Nachmittag auf alle Fälle dann auch mit einer etwas größeren Front, wie ich jetzt schon auf dem Regenradar gesehen habe. Also ja, es wird wettertechnisch auf alle Fälle ein sehr schöner Tag. Gestern habe ich den aber irgendwie noch ein bisschen draußen verbracht, wo es jetzt auch nicht wirklich angenehm war, und zwar im Innenhof vom Hamburger Bahnhof. Da haben sich wieder viele Menschen eingefunden bei Berlin Beats und Byron Yeats hat aufgelegt. Ja, und ich habe festgestellt, bei so warmen Temperaturen sollte man sich nicht in so eine Gruppe von tanzenden Menschen stellen.
0: Das war dann noch schweißtreibender als ohnehin schon.
1: Ja, also ich habe sowieso das Gefühl, dass in diesem Innenhof vom Hamburger Bahnhof sowieso kein wehendes Lüftchen ist, weil irgendwie die Seiten eigentlich fast komplett abgedeckt sind und da kein Windzug entstehen kann. Und ja, wenn dann Menschen um einen herum tanzen, die dann schon auch so leicht alkoholisiert sind, dann steigt so ein bisschen das Temperaturlevel.
0: Aber wahrscheinlich immer noch erfrischender als bei der Hitze sich irgendwo drinnen in einem Techno-Club mit Tanzen
1: die Zeit zu vergnügen. Das stimmt. Also ich kann es nur empfehlen, wie gesagt, die Berlin Beat-Saison läuft ja bereits und nächste Woche dann mit Ellen Alien, auch der Gründerin und der Ideengeberin zu dieser ganzen Veranstaltungsreihe. Und du hattest ja auch mit dem Hamburger Bahnhof ja ein Interview geführt, also das könnt ihr euch auf unserer Homepage anhören.
0: Ellen Alien ist auch im Interview. Ich weiß gar nicht genau wann, sie war jetzt bei uns. Ich glaube, das hört ihr dann im Abend in der kommenden Woche.
1: Ja, Jola Jordans hatte sich mit ihr unterhalten. Also ich kann es nur empfehlen. Also wenn man vielleicht so einen kleinen Fächer dabei hat oder so einen Handventilator, ist das durchaus empfehlenswert, da mal den Feierabend zu tanzen.
0: So einen schönen
1: jeden
0: Fächer.
1: Donnerstag ab 19 Uhr kostenlos vom Hamburger Bahnhof. So, das hier ist Ray.

0: Tja, während draußen so langsam die Sonne aufgeht, es immer heller wird, wird hier gerade noch der Moment besungen, wenn man sich unter dem Licht befindet. Was auch metaphorisch da immer mit gemeint ist, San Cisco, hier um 6.31 Uhr auf Flux FM.
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2: Ja, die Sonne ist auf jeden Fall da, aber das Wochenende bietet auch neben Outdoor-Aktivitäten und Sonnenanbeten ziemlich viele coole Aktionen und Ausflugtipps. Hier ein paar Ideen von Martin Gerz aus der Flux FM Redaktion für euch und eure Kids.
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4: Die Philharmonie Berlin öffnet ihre Türen. Dort erlebt ihr Konzerte, Workshops und bekommt spannende Einblicke hinter die Kulissen. Ihr probiert Instrumente aus, während die Philharmonie ihr beeindruckendes Handwerk vorstellt. Der Tag der offenen Tür der Berliner Philharmonie am Sonntag von 11 bis 18 Uhr am Tiergarten. In der Tanzperformance Auf die Matte erleben Kinder ab 4 Jahren ein fantasievolles Abenteuer voller Bewegung. Gemeinsam mit Tänzern und Tänzerinnen wird geklettert, balanciert und gebaut. Dabei geht es um Mut, Freundschaft und Zusammenhalt. Am Sonntag von 15 Uhr an in der Gesundbrunnenschule. Der Eintritt ist frei. In der Villa Neukölln erwartet euch das Mitmachtheater mit anschließender Spielstunde. Gemeinsam mit den Clowns Natascha und Bartusch baut ihr aus einfachen Materialien eigene Instrumente. Und erlebt einen sehr kreativen Nachmittag. Am Sonntag von 15 bis 17 Uhr in der Villa Neukölln für Kinder ab 3 Jahren.
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2: Da sehe ich uns eigentlich, Sascha, jetzt dann in der Villa Neukölln bei einer Clown-Performance.
0: Das finde ich lustig. Also ich habe wirklich Angst vor Clowns.
2: Ja, echt?
0: Mein Leben lang schon.
2: Dass du nass gespritzt wirst aus irgendeiner kleinen Ansteckblume?
0: Nein, ich weiß nicht, dieses Make-up so ein bisschen auch. Ich meine, sie sind immer super nett und so. Aber irgendwie verbinde ich damit einfach so Horrorfilme. Wirklich, weiß nicht, was mein Bruder mir früher immer, als ich noch kleiner war, irgendwie immer vorgespielt hat oder irgendwelche Filme angemacht hat, aber ich habe wirklich Angst vor Clowns.
2: Wow.
0: Ich bin da, glaube ich, nicht der Einzige.
2: Dabei mit so übergroßen Schuhen und so könntest du selber, glaube ich, eine ganz gute Figur abgeben.
0: Übergroßen Schuhe, boah. Allein, wenn du schon sagst, kriege ich Gänsehaut. So, es gibt aber neben diesen Tipps noch sehr viel mehr. Natürlich dann am Sonntag Fette der Musik, da kann man mit den Kleinen natürlich auch so ein bisschen musikalisch durch die Stadt streifen. Tag der offenen Tür bei der Bundesregierung. Und es gibt ja noch das große Feuerwehrjubiläum und Tag der offenen Tür morgen in der Feuerwehrstation Blankenfelde. Da kann man sich quasi als werdender Feuerwehrmann oder Feuerwehrfrau schon mal so ein bisschen anschauen, wie das da aussieht.
2: Das ist auch lustig. Und Fette la Musik ist auch noch.
0: Ja.
2: Wow. Viel los am Wochenende. Das hier ist Sally Humberstone. Guten Morgen.

0: Bei Temperaturen bis zu 33 Grad schmelzen nicht nur wir heute, vielleicht auch die kommenden Tage des Wochenendes, besungen hier von Schramm Tage schmelzen. 6 Uhr 42, guten Morgen.
1: So, ich habe mal wieder den großen Geschichtsalmanach der Musikwelt auf den Tisch gepackt.
0: Den hast du einfach immer dabei.
1: Den habe ich einfach immer dabei und schlage jetzt das Jahr 2001 auf, also vor 25 Jahren. Und heute, vor genau 25 Jahren, vor einem Vierteljahrhundert, kam da eine Band aus den USA um die Ecke. Aus einem relativ kleinen Örtchen, Albuquerque heißt das Ganze, in New Mexico. Und dort zu Hause der Sänger James Mercer. Und er hat die Band The Shins zum allerersten Mal auf die Bildfläche gebracht, und zwar mit dem Debütalbum O Inverted World. Und welchen Einfluss dieses Album hatte, das konnte man sich dann 3 Jahre später auch in einem passenden Film anschauen. Zach Braff, der Hauptdarsteller von Scrubs, der ja dann auch als Regisseur und Hauptdarsteller im Film Garden State aufgetreten ist und wirklich allen Menschen ganz klar gemacht hat, wie wichtig und toll diese Band ist. Denn es gab mehrere Szenen, die sich eigentlich nur mit der Musik beschäftigen. Es gibt ja diese spezielle Szene mit Natalie Portman, wo sie da im Krankenhaus sitzt. Und,
0: ich habe die nie gesehen, leider.
1: Ah ja, aber sie setzt ihm dann so Kopfhörer auf und sagt so, dieser Song wird dein Leben verändern. Und es war natürlich ein Song von den Shins aus dem Debütalbum O Inverted World. Und auch bis heute ist Zach Braff einer der größten Fans von The Shins, völlig zu Recht. Und ich weiß auch noch, als ich den Film damals gesehen habe, habe ich mich sehr gefreut. Es gab dann auch eine Szene am Anfang des Films, wo dann dieser Song, der Öffnungssong dieser Platte damals auch eingespielt wurde. Und immer noch eine brillante Platte, ein brillanter Song. Caring is Creeping. Damit ging es damals los, 2001.
0: Hast du die Platte damals schon wahrgenommen? Du wirst so 15, 16 Jahre alt gewesen sein, als sie rauskam. Hast du da The Shins gehört?
1: Noch nicht so ganz. Also ich glaube, so mein Vollends-Indie-Einstieg hatte ich dann so während der Abi-Zeit. Davor war ich dann eher so immer The Hives aus Schweden und so und eher so ein bisschen Gitarrenmusik. Mhm. Aber dann auf einmal kam ja dann so Blockparty um die Ecke, Arctic Monkeys, Franz Ferdinand und dann auf einmal auch The Shins. Da hatte man ja so Bands mit The vorne sehr viel gehört. Und deswegen musste ich mir auch mal The Shins anhören. Und ich glaube, dieser Song war auch, glaube ich, der erste Song, den ich je von ihnen gehört habe. Und danach kam der New Slang auch auf dem ersten Album zu finden. Ja, Caring is Creepy. Eine kleine musikalische Zeitreise.

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0: Was für eine lustige Version vom Song Valerie von Amy Winehouse, hier ein bisschen neu interpretiert von Mark Ronson. 6.53 Uhr, guten Morgen.
1: Warst du schon mal in Athen, lieber Marius?
0: Ja, ich liebe Griechenland.
1: Du liebst? Okay, krass.
0: Es ist wirklich eines der schönsten Länder. Ich liebe die Menschen dort. Das Essen ist toll und da kann man einfach die ganze Zeit rumhängen, ohne sich dabei schlecht zu fühlen. Ich liebe diese griechische sommerliche Lebensart. Ist super dort.
1: Ich hätte nicht gedacht, dass ich da gleich so ein Almanach an Gefühlen aufmache. Aber auf alle Fälle warst du dann sicherlich schon auf dem Parthenon in Athen, oben bei der Akropolis. Und dir ist natürlich aufgefallen, dass dort der ganz berühmte Athen-Tempel, der Athener-Tempel, halt eben so ein Bauwerk ist, beziehungsweise Baustelle ist, nach wie vor.
0: Ja, ja, es wird saniert, aber schon seit ewigen Zeiten immer wieder. Da ist immer irgendein Gerüst.
1: Ja.
0: Aber ich meine, wenn man irgendwie so 2500 Jahre alte Heiligtümer aufbereiten will für die Gegenwart, dann muss da immer mal was gemacht werden.
1: Ich kann dir jetzt sagen, wenn du das nächste Mal wieder nach Athen fahren solltest und dort die Akropolis besuchst, dass die Westfassade mittlerweile ohne Gerüst ist. Es gab einen großen Moment gestern. Nach über 2 Jahrhunderten Restaurierung ist jetzt endlich die Westfassade fertiggestellt worden.
0: Na, guck mal,
1: und das Gerüst abgenommen worden. Also es gibt wieder mal einen Grund, nach Griechenland zu fahren.
0: Ein Grund mehr. Es gibt 1000 Gründe, nach Griechenland zu fahren. Ich würde so gerne mal wieder hin. Warst du schon mal in Griechenland?
1: Ja, ist schon ein bisschen her. Und ich kann mich auch erinnern, als ich dann oben quasi erstmal den beschwerlichen Weg auf die Akropolis hochgewagt habe, dass ich dann oben war und mir so dachte, warum sieht man auf den Bildern immer irgendwie nicht das Baugerüst, was hier aber überall drumherum steht beim Tempel. Ja, und aber es war trotzdem sehr schön. Ich habe die Zeit da sehr genossen.
0: Auch mehr was für die Nebensaison. Das würde ich empfehlen, weil im Sommer, es ist schon zu heiß in Griechenland. Ja. Vor allen Dingen kommst du dann auch oft nicht mehr rauf. Die wird dann oft gesperrt, weil es so heiß ist. Also vielleicht eher im Herbst. Sascha, ja. Du und ich in Griechenland.
1: Das ist doch eine Traumvorstellung. Also falls ihr vielleicht auch in diesem Jahr einen Griechenland- und Athen-Urlaub geplant habt, ihr könnt euch freuen, die Westfassade ist ab sofort nach mehr als 200 Jahren endlich ohne Gerüst und fertig restauriert. Jetzt stellt euch jetzt aber nicht vor, dass das alles total neu aussieht oder so. Man hat es versucht, adäquat quasi der Alterung entsprechend wieder zu restaurieren, damit das alles auch noch vielleicht ein paar Jahrhunderte hält. Also da ist jetzt nichts neu gemacht worden, sondern man hat bloß versucht, dass es ein bisschen stabiler ist, der Giebel vor allen Dingen.
0: Na guck mal, dann in 1000 Jahren die nächste Restaurierung von der Westfassade.
1: So ungefähr. Bad Kitson jetzt hier und Good Health, Good Wealth mit Life's Rentless.

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1: Um 7 mit Elke Martens. Die EU verlängert ihre Wirtschaftssanktionen gegen Russland erstmals um ein ganzes Jahr. Der Regierungswechsel in Ungarn macht es möglich. Bisher war eine Verlängerung der Sanktionen nur um 6 Monate möglich gewesen. An dem Treffen nimmt auch der ukrainische Präsident Selenskyj teil. Er forderte erneut eine schnelle EU-Vollmitgliedschaft und er bat die europäischen Verbündeten, sein Land beim Ausbau der Luftabwehr weiter zu unterstützen. Am zweiten Tag des EU-Gipfels beraten die Staats- und Regierungschefs heute in Brüssel über den nächsten mehrjährigen Haushalt ab 2028. Bundeskanzler Merz hatte gestern schon neue gemeinsame Schulden abgelehnt. Ein weiteres Thema ist die Lage im Nahen Osten und in der Golfregion, außerdem der Umgang mit China. Heute wird's heiß in Deutschland. Der Sozialverband VdK fordert deshalb die Kommunen auf, mehr Trinkbrunnen aufzustellen. VdK-Präsidentin Bentele sagte dem Redaktionsnetzwerk Deutschland, extreme Hitze könne genauso tödlich sein wie extreme Kälte. Deshalb bräuchten Menschen ohne festen Wohnsitz Zugang zu sicheren, gekühlten Unterkünften und zu sauberem, kühlen Trinkwasser. Die Berliner Stadtmission hat seit Anfang des Monats wieder ein Hitzetelefon geschaltet. Insgesamt 10 Hitzeschutzräume, ein Schattenplatz sowie mobile Hilfsangebote und Beratungsangebote sollen obdachlosen Menschen in verschiedenen Bezirken bis Ende August vor Hitze schützen. Die Konkurrenz kommt dem britischen Premierminister Keir Starmer näher. Sein parteiinterner Konkurrent Andy Burnham hat bei der Nachwahl im nordenglischen Wahlkreis Makerfield klar gewonnen. Burnham besiegte seinen größten Rivalen Robert Kenyon von der rechtspopulistischen Partei Reform UK deutlich und sicherte sich damit einen Platz im britischen Unterhaus. Vor der Wahl hatte Burnham angekündigt, im Falle seines Sieges den Labour-Parteichef Starmer herausfordern zu wollen. Und noch die Ergebnisse der Fußball-WM. Co-Gastgeber Mexiko hat das zweite Gruppenspiel gegen Südkorea mit 1:0 gewonnen. Und auch Co-Gastgeber Kanada konnte einen zweiten Sieg feiern. Gegen Katar stand es am Ende 6:0. Die Schweiz besiegte Bosnien-Herzegowina mit 4:1. Und Tschechien und Südafrika trennten sich 1:1. Soweit das Neueste aus der Flux FM Nachrichtenredaktion.
2: Besten Dank, Elke. Der Blick aufs Wetter ist super sonnig. Uns steht ein sommerliches Hitzewochenende bevor. Temperaturen jetzt schon bei 22 Grad. Maximal geht es dann heute auf 34, vielleicht sogar 35 Grad hoch. Dazu sehr viel Sonnenschein, vor allen Dingen in der ersten Tageshälfte. Gegen Mittag ziehen ein paar Wolken auf. Vielleicht kann es auch mal so ein bisschen regnen, aber das große Hitzegewitter, das kommt dann erst morgen Mittag. Die Hitze bleibt aber trotzdem bestehen. Wir haben auch am Samstag und am Sonntag sehr sommerliche Temperaturen über 30 Grad. Dazu einiges am Sonnenschein, dann vor allen Dingen am Sonntag wieder.
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4: Ja, schon jetzt schwülheiße Grüße hier zum Morgen und Start in diesen Freitag aus dem Superfrühstudio von Sascha Schlegel
2: und Marius Ligowski. Guten Morgen, es ist 7:04.

0: auf die Gesundheit, auf das portugiesische Lebensgefühl und anstoßen. Pupkulis und Rebecca, das Projekt hier aus Deutschland, schon seit 20 Jahren existent und sie haben mit Saudé mal kurz eben portugiesisch angestoßen.
1: Und Gesundheit. Sofort so Urlaubsflair.
0: Absolut, man will da irgendwie einfach nur so, keine Ahnung, irgendwie mit irgendeinem Gefährt irgendwie an der Küste langfahren und dann immer mal ab und zu ins Wasser springen. Ist ein toller Song, ist immer wirklich so ein Urlaubssong schlechthin. Pupkulis und Rebecca mit Saudé hier auf FluxFM, 13 Minuten nach 7. Jetzt aber erstmal kein Urlaub für uns.
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1: Obwohl bei vielen, glaube ich, schon so ein bisschen Urlaubsstimmung aufkommt. Bei der Fußball-Weltmeisterschaft der Männer, die läuft. Die erste Woche ist bereits rum und morgen steht vor allen Dingen das nächste Spiel an der deutschen Nationalmannschaft. Es wird ja in Mexiko, Kanada und in den USA gespielt. 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
0: Und damit 7 Uhr und 15 Minuten. In einer Viertelstunde gibt es dann die wichtigen Termine des Tages hier bei uns in der Agenda. Und jetzt Musik von den Editors. Guten Morgen.

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0: 7:25 Musik von London Grammar, hier ihr Stück Kind of Man an diesem Freitagmorgen, an diesem 19. Juni, am Tag der Flipflops, am Weltbummeltag und am Tag der Armbanduhr. Tag der Flipflops, ich glaube, das wäre auch die heute das passende Schuhwerk für das Wetter, was uns heute vorher gesagt ist.
1: Ich habe heute meine Birkenstock-Sandale ausgepackt. Zack. Und bin sehr happy darüber, es war die richtige Schuhentscheidung für diesen sehr heißen Tag.
0: Ja, ich werde einfach später ab Mittag einfach nur noch barfuß laufen, habe ich mir überlegt.
1: Machst du das hier im Büro eigentlich auch?
0: Klar, vor allen Dingen dann so auf deinem Tisch.
1: So. Das traue ich dir zu, Sascha.
0: Ja, gleich dann noch die wichtigen Termine. Also Tag der Flipflops, das wird heute natürlich nicht der einzige wichtige Termin des Tages bleiben.
1: Vorher noch zwei Songs kommen von den Fantastischen Vier und jetzt von My Ugly Clementine. Der Track Confidence. Guten Morgen.

0: Ja, dieses Müh an Selbstbewusstsein, das manchmal vielleicht in einigen Situationen fehlt, man sich aber doch so herbeiwünscht. My Ugly Clementine aus Österreich haben es besungen. Confidence. Um 7.30 Uhr und mit ganz viel Selbstbewusstsein habe ich jetzt die Fantastischen Vier erstmal rausgeschmissen, weil sonst wären wir nicht pünktlich gekommen für die wichtigen Termine des Tages. Denn jetzt genau ist es 7.30 Uhr.
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2: 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Wir schauen auf die wichtigen Termine des heutigen Tages. Da schauen wir vor allen Dingen nach Potsdam, denn die Partei Die Linke kommt von heute an zum Bundesparteitag zusammen. In der Potsdamer Metropolishalle beraten bis Sonntag 500 Delegierte über Themen wie Militarisierung, Klimazerstörung, Sozialabbau und Rechtsruck. Im Zentrum steht auch der Protest gegen die geplanten Sozialreformen der Bundesregierung. Auch beim Thema Nahost werden einige Kontroversen erwartet. Am Samstag dann die Wahl des neuen Parteivorstands. Co-Chef Jan van Aken, der gibt sein Amt ab. Gesundheitliche Gründe hindern ihn daran, nochmal neu anzutreten für eine weitere Dienstzeit. Der Bundestagsabgeordnete Luigi Pantisano, der soll künftig gemeinsam mit Ines Schwertner die Doppelspitze bilden. Die Linke steht aktuell ganz gut da. Umfragen sprechen für die Partei und zehntausende neue Mitglieder sind in der letzten Zeit in die Partei eingetreten.
0: Ja, und aus Potsdam gehen wir rüber nach Cottbus. Dort startet heute nämlich das größte Volksfest der Lausitz in der Cottbuser Innenstadt, und zwar das Cottbuser Stadtfest.
3: Juhu.
0: Und es wird einige bekannte Namen geben, die dort auftreten. Die Band East 17 zum Beispiel. Der Sänger Ross Anthony ist am Start. Ja, und aus Berlin kommt dann zum Beispiel DJ Taller 2XLC und auch Dr. Motte.
3: Jawohl.
0: Wird vorbeischauen. Also es wird nicht nur zu East 17 getanzt, sondern auch zu ein paar Techno-Innen-Klängen. Ja, bis Sonntagabend gibt es dann auch noch diverse andere Programmpunkte, zum Beispiel auch noch eine Lasershow zum Abschluss. Ja, ab heute viel Spaß in Cottbus.
3: Ja, Wochenendprogramm Nummer 1, würde ich sagen. Aber nicht nur Cottbus lohnt einen kleinen Wochenendtrip, sondern auch der Nordwesten Berlins. Sie sind eines der sommerlichen Ausflugsziele dort. Und jedes Jahr wieder einfach sensationell schön die Wasserbüffel im Tegeler Fließ in Hermsdorf.
0: Aha.
3: Von heute an ziehen sie wieder entspannt, grasend ihre Runden auf den sumpfigen Wiesen und kümmern sich so um die Landschaftspflege dort. Das ist ein Highlight, meistens auch kleine Wasserbüffel dort zu sehen. Allerdings nicht dieses Jahr, denn trächtige Kühe oder Jungtiere sind diesmal leider nicht dabei. Eigentlich sollten die Büffel schon vor einem Monat wieder auf die Wiesen, aber selbst für Wasserbüffel war es dort zu überschwemmt. Es war sehr nass dort im Tegeler Fließ. Eigentlich mögen die Büffel das. Der nasse Untergrund ist sogar sehr gut für diese mächtigen Tiere. Aber sie haben sich so gut an den nassen, sumpfigen Untergrund angepasst, dass sie nicht nur geringwertiges Futter fressen wie Schilf oder Seggen, sondern eben alles, was dort sonst so da ist.
0: Zu viel Wasser für die Wasserbüffel, das muss man auch erstmal ein bisschen sacken lassen. So, Geburtstage gibt es heute auch noch. Paul Dano zum Beispiel, der US-amerikanische Schauspieler wird 42, ebenfalls auch die Schauspielerin Zoe Saldana, wir kennen sie als Gamora aus den Avengers-Filmen, wird 48. Dirk Nowitzki, der deutsche Basketballspieler, feiert ebenfalls seinen 48. Geburtstag. Paula Abdul wird 64 und der Bundespräsident, den wir wahrscheinlich meistens alle immer wieder vergessen, Christian Wulff, feiert heute seinen 67. Geburtstag und die Friedensnobelpreisträgerin und Politikerin aus Myanmar, Aung San Suu Kyi, feiert heute ihren 81. Geburtstag. Und musikalisch dachte ich mir, ich packe einfach nochmal Nick Drake aus. Der hatte nämlich heute Geburtstag gehabt, ist aber leider schon vor vielen Jahren im Alter von 26 Jahren seiner Depression erlegen. Aber immer noch ein toller Musiker. Wir gedenken ihm hier mit Place to Be.

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0: Zum Glück ist erst Freitag und damit noch nicht ganz almost Monday. Hier hören wir sie gerade mit ihrem Stück No More Regrets. Es ist 7.45 Uhr. Guten Morgen.
1: Ist aber auch krass, wie man allein beim Wort Montag schon auch irgendwie gleich so einen kalten Schauer im Nacken bekommt. Also egal welchen Tag in der Woche, wenn man nur an Montag denkt, kommt gleich so ein ungutes Gefühl auf. Aber jetzt noch nicht. Wir haben ja gerade erst mal Freitag, das Wochenende kommt noch und dann wieder ein Montag.
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1: So, in 15 Minuten ist 8 und wir melden eine Rückkehr einer Band, die uns auch schon sehr lange begleitet, seit mehr als 20 Jahren. Wir erinnern uns noch, 2005 gab es diese ganzen großen Indie-Bands, Franz Ferdinand, Arctic Monkeys, Block Party und so weiter und so fort. Und in diesem Reigen gesellten sich auch Hardfi dazu. Sie hatten damals ja Stars of CCTV veröffentlicht, da waren viele Hits drauf, die ihr auch im Flux FM-Programm regelmäßig hören könnt. Seitdem ist natürlich viel passiert. Sänger der Band Richard Archer hat geheiratet, mittlerweile mit einer Mittelamerikanerin zusammen und ist zum Beispiel auch eine ganze Zeit in El Salvador gewesen und hat sich dort auch auf die Spuren von Manu Chao begeben. Also auch so musikalisch vielleicht so ein bisschen das ganze Oeuvre der Band erweitert. Wir können uns das mittlerweile mit einem neuen Album anhören. Sweating Someone Else's Fever heißt quasi hier diese neue Platte von Hardfi. Man sieht auf dem Cover auch ganz schön einen großen Moskito, der sich quasi vollsaugt auf einem kleinen Stückchen Haut.
0: Das klingt nach lateinamerikanischen Einflüssen. Wollen wir mal hören, ob die tatsächlich
1: sehr
0: auch
1: gespannt.
0: Dann sich musikalisch umsetzen.
1: Looking for Fun heißt der Song. Hardfi hier auf Flux FM und ab heute mit neuem Album in den Plattenläden.

0: klingt immer noch mehr nach einem kleinen verschwitzten Club in Birmingham als südamerikanischen Tanzmusik-Einflüssen. Aber Hardfy sind zurück mit neuer Musik. Looking for Fun hier auf 100,6 Flux FM um 7.50 Uhr.
1: Ja, die neue Platte Sweating Someone Else's Fever. Ich habe auch gelesen, dass er sich auch so ein bisschen auf die Suche nach Joe Strummers Vergangenheit begeben hat. Und ich finde, das hört man schon eher raus. Da ist jetzt wirklich nicht viel Lateinamerika mit drin im Sound, sondern wirklich eher so ein bisschen Saufen. Und
0: ja, vielleicht so solider Britrock.
1: Ja. Aber ich weiß nicht, ob das noch die richtige Zeit dafür ist.
0: Ja, das ist eine offene Frage, würde ich sagen.
1: Das ist eine offene Frage oder rhetorische Frage. So, Casper, jetzt hier mit seinem Stück Hinterland. Die Zeit jetzt an diesem Freitag auf alle Fälle. 8:10.
0: Schönen Guten Morgen.

0: Musik von The Last Dinner Party sehe ich immer so eine Bühne vor meinem inneren Auge, da drauf ganz viele Menschen mit umgehangenen Pappgitarren, die rumtanzen, vielleicht noch so ein paar lustige Requisiten. Es hat immer was von so einer Oper, von so einer Rockoper. Ich mag die Musik sehr, The Last Dinner Party, hier auf Flux FM.
1: Also ich kann dir nur empfehlen, zu einem Konzert von The Last Dinner Party zu gehen. Es sieht nämlich genauso aus, wie du es gerade beschrieben hast.
0: Na guck mal.
1: Es hat schon was Opereskes, definitiv. Ich kann ja immer nur empfehlen, wenn der Kopf mal sehr laut ist, sehr viele Gedanken umherschwirren, einfach spazieren zu gehen, so lange, bis es ein bisschen leiser wird zwischen den Ohren. Und ich habe immer so eine feste Route, die mich auch immer so ein bisschen am Regierungsviertel vorbeiführt. Und in den letzten Tagen habe ich da gemerkt, da wird einiges aufgefahren. Viele LKWs standen rum, viele Gerüste, beziehungsweise auch viele Absperrzäune, die quasi schon so Bereiche eingezäunt haben. Und ich war schon so, was kommt da jetzt wohl? Es kommt wahrscheinlich der Tag der offenen Tür bei der Bundesregierung. Da wurde jetzt schon ordentlich vorbereitet. Und was da jetzt genau ansteht fürs Wochenende, das sagen wir euch in der nächsten Stunde hier um 8.30 Uhr. Jetzt noch bis zu den Nachrichten. Lime Garden mit Cross My Heart.
0: Guten Morgen.

0: Gespräche zwischen den USA und dem Iran sind abgesagt. Das Treffen in der Nähe von Luzern findet nicht statt, meldet das Schweizer Außenministerium. Geplant war eigentlich, dass sich dort die Unterhändler beider Seiten treffen, um über ein dauerhaftes Ende des Irankriegs zu verhandeln. In der Nacht hatte US-Vizepräsident J.D. Vance seine ursprüngliche Reise in die Schweiz vorerst verschoben. Die US-Regierung begründete das mit logistischen Bedenken. Pläne für weitere Gespräche gibt es, wie es aussieht, noch nicht. Die EU verlängert die Wirtschaftssanktionen gegen Russland erstmals um 12 Monate. Darauf haben sich die EU-Staats- und Regierungschefs verständigt. In den vergangenen Jahren waren die Sanktionen auf Druck des damaligen ungarischen Regierungschefs Orbán immer nur um ein halbes Jahr verlängert worden. Sein Nachfolger Modyar gilt als deutlich russlandkritischer als sein Vorgänger. Die Sanktionen umfassen vor allem Beschränkungen im Handel, im Finanzwesen, im Energiesektor sowie in der Industrie und bei Luxusgütern. Die EU plant nach eigenen Angaben weitere Sanktionen. Auf dem ehemaligen Militärflugplatz in Schacksdorf im Landkreis Elbe-Elster sollen heute Vormittag 3 Weltkriegsbomben gesprengt werden. Die Bomben haben noch intakte Zünder und könnten deshalb nicht transportiert werden, teilte der Landkreis mit. Insgesamt hat der Kampfmittelbeseitigungsdienst 1 Tonne Material gefunden, darunter 32 Bomben und 3 Raketen. Es werde bei der Absuche auch künftig noch weitere Funde dieser Art geben, heißt es. Auf dem Flugplatz in Schacksdorf sollen bald Bauarbeiten für einen Solarpark und einen Batteriespeicher beginnen. Und die WM-Ergebnisse aus der Nacht. Kanada gewann gegen Katar mit 6:0. Die Schweiz besiegte Bosnien-Herzegowina mit 4:1. Und Tschechien und Südafrika trennten sich 1:1. Soweit das Neueste aus der Flux FM Nachrichtenredaktion.
1: Danke, Elke. Ja, mittlerweile steigt das Thermometer wirklich pro Stunde um 1 Grad. Wir sind mittlerweile schon bei 23 Grad und werden heute maximal 34 bis 35 Grad erreichen. Es wird schwül heiß, dazu ein Mix aus Sonne und Wolken. Am Nachmittag könnte es auch vereinzelte gewitterige Niederschläge geben. Die kommen morgen Nachmittag auf alle Fälle. Dann vielleicht auch sogar ein bisschen länger. Ebenfalls bei schwül heißen 35 Grad. Und auch der Sonntag bleibt ja im Temperaturbereich zwischen 33 und 35 Grad und erst Anfang nächster Woche wird es sich dann vielleicht ein bisschen beruhigen, aber ja, es wird auf alle Fälle sehr, sehr heiß in den nächsten Tagen.
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3: Wir wünschen euch einen schönen guten Morgen. Es ist 8:03 und ich komme jetzt einfach mal mit einer Idee für alle Chefs und ArbeitgeberInnen da draußen um die Ecke.
1: Hitzefrei!
3: Entweder hitzefrei oder hängt einfach eine Klimaanlage im Büro auf. So kommen sie alle aus dem Homeoffice wieder angekrochen und verbringen gerne Zeit in euren Bürogebäuden.
1: Schreibst du hier gerade unsere Situation?
3: Ja, so ist es. Ich bin total dankbar dafür. Und ich habe mich gestern mit einer Supermarktkassiererin unterhalten, die meinte, sie hängt so gerne jetzt auch am Wochenende im Supermarkt ab, weil das einfach so kühl ist da. Das ist eine gute Idee.
1: Ich spüre aber schon so langsam meine Schleimhäute wie so eine Landkarte austrocknen.
3: Ja. Ja, du musst mehr trinken.
1: Ich muss mehr trinken. Wir wünschen euch auf alle Fälle einen bis jetzt noch kühlen Start in diesen noch sehr viel heißer werdenden Freitag. Am Mikrofon Sascha Schlegel
3: und Marius Ligowski. Das hier sind Basti mit Quarter Past Midnight. 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

0: Ihr seid erfüllt von Trübsal und Gram, dann lasst euch hier sagen von den Intergalactic Lovers, es wird alles irgendwann wieder besser. Irgendwann wird wieder die Sonne scheinen, irgendwann wird das alles schon Sinn machen. Ein tolles Stück, vor 13 Jahren veröffentlicht, war damals auch der Song, mit dem ich mich in diese Band verliebt habe. Intergalactic Lovers aus Belgien hier mit ihrem Song Delay um 12 Minuten nach 8.
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0: 8.13 Uhr, jetzt Musik vom All-J-Sänger, diesmal alleine als Jerome 87, sein Stück Track and Field.
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0: Power Pop aus Schweden, allerbester Art. Robin mit Dopamin. Ich habe ein bisschen gebraucht, um warm zu werden mit dem Song, aber es ist so ein Grower. Ich finde, der wird immer besser. Mit jedem mal hören. Am 8. Juli könnt ihr euch davon dann auch live überzeugen in der Uber Arena hier gegenüber Robin live in Berlin.
1: Ja, um euch aus eventuellen Dopaminlöchern herauszuhieven, hilft es manchmal einfach herzhaft zu lachen. Und das könnt ihr heute. Hier ein Tipp von Nele-Marie Dietz.
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3: Lichterketten, Drinks, Lachen unter freiem Himmel. Die perfekte Kombi für den Start ins Wochenende. Das erlebt ihr heute im Luftschloss Tempelhofer Feld. Dort läutet der Lachkater die Open-Air-Stand-Up-Saison ein. Von 19.30 Uhr an genießt ihr 4 ausgeklügelte Comedy-Acts, darunter gefragte Profis und vielversprechende Aufstiegstalente. Das Line-Up setzt auf Abwechslung und verschiedene Humorstile, also ist für jeden was dabei. Wer auf der Bühne steht, bleibt streng geheim. Ihr wollt im Publikum sitzen? Dann schnappt euch Tickets. Die gibt's direkt auf der Website vom Luftschloss Tempelhofer Feld oder beim Lachkater für 25 bis knapp 30 Euro.
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0: Er trifft auch die allerhöchsten Töne mit voller Präzision. James mit seinem Track Late um 8.31 Uhr. Guten Morgen.
1: Ich muss ja sofort an American Pie denken bei diesem Song. War ganz bekannt eingesetzt worden in dieser
0: Filmserie. Echt? Ist das Teil des Soundtracks?
1: Das ist Teil des Soundtracks. Ich weiß nicht mal welcher Teil. Ich glaube, es war da, wo die dann am Ende alle geheiratet haben. Ich glaube, der vierte Teil war das, dann American Pie 4.
0: Ah, wow, da bin ich aber schon ausgeschlossen.
1: Lord of the Rings, Harry Potter und American Pie, das sind meine Lieblingsfilmserien.
0: Du steckst ja richtig tief drin.
1: Ich steck richtig tief drin.
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1: Ich stecke auch richtig tief drin in den Vorbereitungen rund ums Regierungsviertel. In den letzten Tagen bin ich da häufiger vorbeigelaufen und es wird einiges aufgebaut und ich habe mich gefragt, warum eigentlich? Jetzt ist es mir mittlerweile wie Schuppen von den Augen gefallen. Am Wochenende heißt es Tag der offenen Tür der Bundesregierung. Das heißt, ihr bekommt die Möglichkeit, mal hinter die Kulissen zu schauen, vielleicht auch mal einen Fuß in den Kanzlerhelikopter zu setzen. Ihr könnt MinisterInnen hautnah erleben und vor allen Dingen auch mit Fragen löchern. Das Ganze wird dann morgen starten und geht auch bis in den Sonntagabend hinein. Und was es zu erleben gibt, das hat uns der stellvertretende Sprecher der Bundesregierung Steffen Mayer erzählt.
3: Jetzt an diesem Wochenende kann jeder dort vorbeikommen und sich wirklich auch mal einen Eindruck machen, nicht nur vom Kanzleramt und vom Garten des Kanzleramts, der wirklich sehr groß ist, wo auch viel geboten ist, sondern wirklich auch aus von allen Ministerien und auch hier bei uns im Bundespresseamt. Man kann hier auch mal über die Flure gehen. Ich denke, auch der ein oder andere Minister wird mal sein Büro aufschließen und mal zeigen, guck mal hier, ja, hier werden Entscheidungen getroffen, hier werden wichtige Gespräche geführt.
0: Ist immer so ein Publikumsmagnet, ein Highlight im Jahr im Regierungsviertel, der Tag der offenen Tür, letztes Jahr mit 100.000 Menschen und auch dieses Wochenende wird es wieder voll werden. Von 10 bis 18 Uhr an gibt es die Möglichkeit, in den Austausch zu kommen.
3: Es gibt in der Demokratie nichts Wichtigeres, als miteinander ins Gespräch zu kommen. Ich bin mir sicher, es werden sicherlich auch viele Besucherinnen und Besucher kommen, die vielleicht auch mit Dingen mal unzufrieden sind, die die Bundesregierung macht oder auch was der ein oder andere Minister macht. Ich glaube, das ist da auch völlig normal, aber entscheidend ist doch, im Gespräch zu bleiben und auch unterschiedliche Perspektiven auszutauschen.
1: Ja, er hat es gerade schon erwähnt, es werden auch MinisterInnen und Politikprominenz vor Ort sein, zum Beispiel Vizekanzler Lars Klingbeil, Justizministerin Stefanie Hubig oder auch Forschungsministerin Dorothee Bär. Es gibt aber auch ein paar Special Guests, Oliver Kahn zum Beispiel, Fußballweltmeister Christoph Kramer wird vor Ort sein. Aber auch für die jüngsten BesucherInnen des Tag der offenen Tür der Bundesregierung ist gesorgt.
3: Es gibt an fast allen Standorten wirklich extra Programm für Kinder. Was mir aber besonders gut gefallen hat, ist das Teddybär-Krankenhaus oder Kuscheltier-Krankenhaus, was es im Gesundheitsministerium gibt. Das ist immer sehr, sehr schön für viele Kinder, da mal mit ihrem Kuscheltier vor Ort zu sein und mal so ein bisschen durchzuspielen mit auch Mitarbeiterinnen und Mitarbeitern aus der Charité. Wie ist das eigentlich? Von der Diagnose dann bis zur Heilung. Es ist an jedem Standort auch was für Kinder dabei.
0: Das wäre eine persönliche Empfehlung von mir. Da war ich nämlich schon ein paar Mal bei der Stofftier, bei der Klinik, wo du dein kleinen Bärchen mitbringen kannst und dann was über die Gesundheit lernen kannst. Das ist wirklich ein sehr süßes Projekt. Tickets müsst ihr euch nicht kümmern. Das Ganze ist eine kostenfreie Veranstaltung. Aber so ein paar Dinge solltet ihr doch bedenken, sagt Steffen Mayer.
3: Ich würde immer dazu raten, Personalausweis dabei zu haben. Und ansonsten Anreise würde ich empfehlen mit öffentlichen Verkehrsmitteln, weil es natürlich hier in Berlin-Mitte dann auch mal sehr voll sein kann. Aber ansonsten sind die Abläufe meistens sehr entspannt. Und glaube ich, alles bereitet, dass es ein gutes Wochenende werden kann.
1: Ja, und natürlich ein bisschen Zeit solltet ihr euch mitbringen und früh da sein, das lohnt sich auch. Der Tag der offenen Tür der Bundesregierung morgen und am Sonntag von 10 bis 18 Uhr im Regierungsviertel und den jeweiligen Dienstsitzen der Ministerien.
0: Olivia Rodrigo mit Drop Dead zum Start in diesen Freitag, 8.35 Uhr gleich. Guten Morgen.

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0: Tja, obwohl das Stück Colors heißt, hat sie aber immer wieder gesungen, Everything is Blue. Also trotz der vielen Farben ist bei Halsey alles blau. Ashley Nicolette Frangipane heißt sie eigentlich mit bürgerlichem Namen. Hat sich dann ein bisschen griffigerweise Halsey genannt. Hier auf Flux FM um 10 Minuten vor 9.
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2: Von der Tellerwäscherin auf die großen Bühnen der USA, das ist eine Geschichte, die Leila Ebrahimi als Künstlerin erfahren hat. Sie ist als Barkraft sehr viel in ihrem eigenen Laden unterwegs gewesen, wo sie lange gearbeitet hat. Heimlich hat sie dort immer an Songs gefeilt, an ihrer großen Musikkarriere, die sie dann nach Hollywood und nach Brooklyn getragen hat. Dort hat sie schon Headliner-Shows gespielt und jetzt haben wir sie mit einer Single hier bei uns im Flux FM-Programm. I'm Sorry, Mariah, Leila Ebrahimi, neu auf Flux FM.

0: Vampire Weekend, A-Punk zum Start ins Wochenende, Freitag, 8.56 Uhr. Guten Morgen.
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2: Ja, am Sonntag ist es soweit. Endlich können wir ganz offiziell zu diesem Jahresabschnitt Sommer sagen. Der Sommeranfang wird natürlich auch weltweit und hier in Berlin gefeiert mit der Fête de la Musique. Über in der Stadt wird es diverse Bühnen geben, Musikprogramm, das Ganze kostenlos den ganzen Tag über und das auch bei sommerlichen Temperaturen über 30 Grad. Mit dabei natürlich dann auch die Berlin Music Commission, die natürlich auch mit einer eigenen Bühne mit Teil der Fête de la Musique wird.
0: Listen to Berlin Live heißt das Ganze und ihr könnt am Start sein auf dem Holzmarktgelände. Ein Line-Up, das sich lohnt. King Joseph Josephine wird dabei sein, kennt ihr aus unserem Flux FM-Programm. Batia, Deadheads, Donbass Girl und viele weitere. 7 Acts, 7 unterschiedliche Sounds und den ganzen Nachmittag könnt ihr erleben, wie spannend die Berliner Musikszene ist.
2: Tja, um 13 Uhr geht's los, direkt am Holzmarkt auf der Listen to Berlin Live Fête de la Musique Bühne. Wir wünschen euch viel Spaß dabei.

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1: Um 9. Mit Elke Martens. Die für heute geplanten Gespräche zwischen den USA und dem Iran sind kurzfristig abgesagt worden. Das teilte das Schweizer Außenministerium am Morgen mit. Eigentlich hätten heute in der Schweiz die Verhandlungen über die Details des Rahmenabkommens beginnen sollen, das US-Präsident Trump und der iranische Präsident Pezeshkian vorgestern unterzeichnet hatten. Warum die Gespräche jetzt nicht stattfinden, ist unklar. Zuvor war schon bekannt geworden, dass US-Vizepräsident Vance nicht in die Schweiz fliegen wird, aus logistischen Gründen, wie es hieß. Heute werden es über 30 Grad in unserer Region. Abkühlung gibt es unter anderem in den Berliner Freibädern. Um schneller in die Bäder zu kommen, gibt es seit dieser Saison Express-Eingänge. Sie sind in der Farbe pink gekennzeichnet. Besucher, die vorab Online-Tickets gekauft haben oder eine neue Abonnementmitgliedschaft haben, die können diese Express-Eingänge nutzen. Als Sicherheitsmaßnahme wird auch in diesem Jahr an einigen Bädern wieder Videoüberwachung an den Eingängen eingesetzt. Das gilt für die Sommerbäder in Kreuzberg, in der Gropiusstadt, in

0: Auftreten teilte Verdi mit. In Berlin werden nach Gewerkschaftsangaben alle drei IKEA-Filialen bestreikt. Um 11 Uhr ist eine Kundgebung am Berliner Wittenbergplatz geplant. Die nächste Verhandlungsrunde mit der Arbeitgeberseite ist am Dienstag. Und noch die Ergebnisse der Fußball-WM. Co-Gastgeber Mexiko hat das zweite Gruppenspiel gegen Südkorea mit 1:0 gewonnen. Und auch Co-Gastgeber Kanada konnte einen zweiten Sieg feiern. Gegen Katar stand es am Ende 6:0. Die Schweiz besiegte Bosnien-Herzegowina mit 4:1. Und Tschechien und Südafrika trennten sich 1:1. Soweit das Neueste aus der Flux FM Nachrichtenredaktion.
1: Besten Dank, Elke. Passend zum nahenden Sommeranfang sind die Temperaturen sommerlich heiß. Wir sind jetzt im Augenblick schon so bei 24 Grad angekommen. Heute geht's hoch auf 35 Grad. Da ist also auch noch ordentlich Luft nach oben. Die Sonne scheint dazu. Noch aktuell ein paar Wölkchen kommen gegen Mittag dann dazu. Heute könnte ein bisschen Regen aus ihnen herunterregnen, aber das richtige Hitzegewitter, das kommt dann erst morgen runter. Danach kühlt es ein bisschen ab auf unter 30 Grad, aber insgesamt bleibt es am Wochenende und auch in der kommenden Woche sommerlich heiß.
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3: Auf geht's in diesen Freitag. Am Mikrofon weiterhin Sascha Schlegel
1: und Marius Ligowski. Guten Morgen.
3: Und das hier ist Musik von Romy. She's on my mind.

0: Rebecca von The Cure, Boys Don't Cry. Und wenn dieses Stück dann im Juli live auf der Bühne präsentiert wird von Robert Smith und seinen Kollegen, dann werde ich auf alle Fälle ein kleines Tränchen verweinen. Zusammen mit meiner Kollegin Katja Berg. Wir werden ja zusammen zu The Cure gehen. Zum ersten Mal in unserem Leben, dass wir uns eine unserer Lieblingsbands auch live anschauen.
1: Das wird bestimmt ein ganz toller Abend.
0: Das wird voll toll. Und ich habe mich jetzt auch schon in den letzten Tagen so ein bisschen darauf vorbereitet, denn 2018 haben The Cure ja ihr 40-jähriges Bandjubiläum zelebriert mit einem Riesenkonzert im Londoner Hyde Park. Und damals wurde das Ganze aufgezeichnet von Arte und ist jetzt mittlerweile in der Mediathek zu finden. Also wenn ihr euch mal so ein bisschen das Live-Gefühl mit The Cure geben wollt, dann schaut euch diese Aufnahme von damals an. Und ich hoffe, das wird dann hier in Berlin umso besser.
1: Trägst du dann auch zum Konzert den Kajal besonders dick auf?
0: Nee, ich glaube, ich werde einfach in regenbogenfarbenen Batik-Pullover kommen. Bei allen anderen, die sich schwarz gekleidet haben und so im Neo-Goth-Style dort ankommen. Nee, ich werde da der bunte Farbtropfen sein.
1: Sehr gut.
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1: Die Playlists werden wieder etwas voller, auch mit einer neuen Platte von Swim Deep. Hum heißt die neue Platte von dem Projekt aus Birmingham. 2011 haben Swim Deep sich gegründet, mittlerweile jetzt ein fünftes Album. Ein bisschen was Neues, auch in der Besetzung der Band. Unerwartet ist der Songwriter und Gitarrist J.J. Butchinen dazugekommen und der verleiht dem ganzen Sound jetzt mal so eine bisschen andere Note. Es wird ein bisschen bunter, ein bisschen aufgedrehter. Hum ist das Werk einer Band, die sonst von ihrer Leidenschaft zur Musik weiterhin getragen wird. Sie haben eine schwierige Zeit hinter sich gehabt, aber sind jetzt mit einer neuen Platte am Start. Wir hören da draus Pieces of You, die neue Platte, die neue Single von Swim Deep. Hum heißt das Album dazu.

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0: Ja, bei diesem Sonnenschein da draußen, bei diesem blauen Himmel da draußen lohnt es sich wirklich, vor die Haustür zu treten. Aber wohlgemerkt, leicht bekleidet, denn es ist jetzt schon bei 26 Grad ordentlich muckelig in der Stadt und wird heute auch schwülheiß bis zu 35 Grad. Dazu am Nachmittag vielleicht mit so ein paar einzelnen gewittrigen Niederschlägen. Ja, es wird auf alle Fälle sehr, sehr heiß. Nicht nur heute, sondern auch morgen bei 35 Grad mit Hitzegewitter am Nachmittag, am Sonntag ebenfalls 35 Grad und Anfang nächster Woche bleibt es dann auch weiterhin heiß und dann kühlt sich erstmal kurz wieder ab. 9.21 Uhr damit.
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2: Einen richtig schönen sommerlichen Abend könnt ihr gemeinsam mit uns verbringen. 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Es ist ein ganz toller Abend, den wir da für euch vorbereitet haben.
0: Ja, damals war sie gerade mal 19, mittlerweile ist sie 20, also wirklich noch am Anfang ihres Lebens und am Anfang ihrer Karriere, aber schon damals hatte unser Musikredakteur Daniel Meinl prophezeit, dass so ein kleiner intimer Rahmen wahrscheinlich so nie wieder stattfinden wird. Jetzt gibt's sogar noch einen kleineren, intimeren Rahmen am Dienstag und ihr solltet die Gelegenheit nutzen, Jacotin live zu erleben, denn ich glaube, sie wird irgendwann auf den ganz großen Bühnen der Welt stehen und ich glaube, da bin ich auch nicht der Einzige, der das behauptet. 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
2: Und Jacotin auf die Ohren bekommt ihr auch jetzt schon mal mit Leave Me, Please Don't Leave Me. Eine kleine letzte Überzeugungshilfe. Tolle Stimme, die Frau.

0: Ja, noch nicht mal 20, 18 um genau zu sein, ist dieser junge Mann aus England. Während der Corona-Zeit hat er angefangen, Musik zu machen und hat diese dann auch im letzten Jahr angefangen zu teilen auf TikTok. Und ja, mittlerweile hier bei uns im Programm mit seinem Stück Breaklights, das ist Rainer.
1: Die Welt und vielleicht auch ihr schauen zurzeit auf die USA, auf Kanada und auf Mexiko, Fußball-Weltmeisterschaft der Herren. Vergangenes Wochenende lief es für die deutsche DFB-Auswahl ja sehr gut beim ersten Sieg, 7:1 gegen Curaçao. Dieses Wochenende, also morgen, müssen sie dann wieder ran gegen die Elfenbeinküste, aber auch sonst geht's popkulturell natürlich gerade sehr ab rund um die Fußball-Weltmeisterschaft. Der Präsident der USA steht voll im Fokus. Wir schauen uns das Ganze gleich nochmal ein bisschen genauer an. Alles, was so abseits vom Rasen in den USA gerade passiert in Sachen Fußball-Weltmeisterschaft. Vorher noch ein Song, der kommt von Noga Ares.

0: Noga Eres besingt die Währung unserer Gegenwart, die Views. Und ein Mann, der auch sehr auf die Views achtet, ist der US-amerikanische Präsident Donald Trump.
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0: Ja, und die entscheidende Frage ist, wo ist diese eigentlich in Sachen Fußball-WM?
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4: Ja, so ein Event ist nicht nur für die Kicker eine riesige Bühne, sondern auch für die Politik. Einer, der eigentlich keine Gelegenheit auslässt, sich selbst ganz vorne ins Scheinwerferlicht zu stellen, ist US-Präsident Donald J. Trump. Bislang hat er sich noch in keinem WM-Stadion blicken lassen, trotzdem ist er irgendwie dann doch überall und das Turnier steht in seinem Zeichen. Über die Gründe sprechen wir jetzt mit Ron Stocklass. Ron, Trump und die WM, das sah vorab nicht so richtig wie eine Love Story aus. Was ist da los? Wo ist er denn, der US-Präsident?
5: Ich würde dir sogar widersprechen. Eigentlich war es eine Love Story. Er und Gianni Infantino, die besten Freunde überhaupt. Infantino sogar mit einer Magercap bei einer Pressekonferenz der FIFA. Eigentlich müsste man glauben, der reist dem Gianni hinterher, der ja wirklich versucht, jedes Spiel zu sehen. Und dann ist es doch kurios. Trump und FIFA-Präsident Gianni nicht zusammen im Stadion. Ein Grund für die Abwesenheit von US-Präsident Donald Trump könnte seine, ja, nicht gerade sonderlich gute Beliebtheitsquote sein. Die Werte sind im Inland und Ausland, naja, nicht ganz stabil. Und das ist auch der Grund, wieso Professor Dr. Thomas Risse von der Freien Universität Berlin glaubt, deshalb ist Trump nicht da.
6: Also ich glaube, dass er nicht sehr viel gewinnen kann. Er ist ohnehin im Moment der unpopulärste US-Präsident, ja fast schon aller Zeiten, also seit es Umfragen gibt. Wenn er sich in einem Stadion blicken lässt, ist die Gefahr immer groß, dass er ausgebuht wird. Und wenn er in einem der Großstädte in einem amerikanischen Stadion auftritt, kann ihm das genauso passieren. Und das macht dann nicht so tolle Fernsehbilder.
5: Ja, genau so ist es ihm sogar letztens erst passiert im Rahmen der NBA Finals, also der Basketballmeisterschaft, bei den New York Knicks im Madison Square Garden, wo der lautstark ausgebuht. Und deswegen ist sich Risse auch sicher. Trump wird diese Weltmeisterschaft nicht in der Form als große Bühne nutzen können, um sich feiern zu lassen, wie wir das vielleicht auch erwartet hätten, dass er es versucht.
0: Aber hey, er hat immerhin wieder ein Superlativ aufgestellt, in negativer Hinsicht. Seine Politik ist aber trotzdem in jedem Stadion zu spüren. Unter anderem gibt es ja Einreiseverbote gegen Fans, gegen Spieler und auch Offizielle.
5: Ja, politisch sind die Maßnahmen spürbar, aber hier sagt Risse, die Leute, hier müssen wir auch mal gucken. Jetzt haben wir diese USA, wo wir ganz klar belegte Fälle haben, aber irgendwie, was war bei den anderen Turnieren? Haben wir da Statistiken? Da fehlen die Zahlen, sagt er. Katar, Russland oder vielleicht sogar 2006, da gibt es einfach keine passende Statistik.
6: Wir haben so ein bisschen so eine Erregung, das heißt, es macht sofort weltweit Schlagzeilen, wenn ein Schiedsrichter aus Somalia plötzlich nicht reinkommt. Also verstehen Sie mich falsch, ich fand das jetzt nicht gut. Ich habe nicht verstanden, warum die FIFA dann nicht dafür gesorgt hat, dass dieser Mensch in die USA reinkommt und sein Spiel pfeifen darf.
5: Ja, und bei der FIFA bin ich ganz bei Risse. Der Moment, in dem Haltung gefragt gewesen wäre, als Omar Atan ausgewiesen wurde, der somalische Schiedsrichter, der eigentlich der erste Somalier als WM-Schiedsrichter hätte sein sollen, da ist dieser Fußball-Weltverband einfach stumm geblieben. Und irgendwie sollte uns das aber auch nicht überraschen. Sind wir mal ehrlich, zum einen sind Trump und FIFA-Präsident Gianni ja Best Buddies, ne? Immer wieder waren sie zusammen vor der Kamera, haben gelächelt, haben gegrinst. Und zum anderen ist der Verband jetzt auch nicht nur mächtig und wirtschaftlich stark, sondern auch hochproblematisch, sagt Risse.
6: Das muss ich jetzt leider hinzufügen, wahrscheinlich eine der korruptesten nichtstaatlichen Organisationen der Welt. Ich wundere mich immer, dass man sich dauernd aufregt über Trump und das, was die da so machen und was er da zu seinem 80. Geburtstag mit diesem Kampfsport vor dem Weißen Haus inszeniert hat. Das ist ja alles grauenvoll. Aber so zu tun in der Welt, als wäre die FIFA ein lupenreiner Verein, der völlig unkorrupt daher reagiert, das ist aus meiner Sicht eine komplette Übertreibung.
5: Ja, und spannend bleibt es denn doch, ob und wie Trump dann wirklich erstmals bei dieser Weltmeisterschaft auftauchen wird. Risse und ich haben uns darüber unterhalten und meinen beide, irgendwann, wenn die USA entweder sehr weit im Turnier sind oder so ein richtig knackiges Spiel ansteht, da würde er sich die Bühne sehr wahrscheinlich nicht nehmen lassen. Und einen großen Showmoment, den hat ihm Gianni Infantino, der FIFA-Präsident, übrigens auch schon versprochen. Trump darf den WM-Pokal überreichen und, wenn er will, so hat es Gianni gesagt, darf er auch mit dem Siegerteam auf dem Podest feiern.
4: Ja, Gold und Glitzer wird er sich nicht entgehen gehen lassen, der Donald Trump. Die Fußball-Weltmeisterschaft der Männer in Nordamerika nimmt langsam Fahrt auf. Für Co-Gastgeber USA steht heute Abend das zweite Gruppenspiel gegen Australien an. Anpfiff ist um 21 Uhr.
0: Ja, und das komplette Interview mit Professor Dr. Thomas Risse, den wir hier auch gerade von der Freien Universität zur WM gehört haben, und dem Einfluss von US-Präsident Donald J. Trump auf diese WM hört ihr auf fluxfm.de und in der Flux Music App. Vielen Dank, lieber Ron.
5: Bitte.
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0: Kitschkrieg und Enyo gemeinsam mit ihrem Stück Nichts mehr. Und wie mir, also ich muss sagen, ich bin jetzt nicht so der große Kitschkrieg-Fan, bin da jetzt auch nicht so in der Music-Sphere unterwegs und beschäftige mich da mit allen großen neuen Wendungen und Trends. Aber ich habe mittlerweile mitbekommen, dass Kitschkrieg auch international viral gegangen sind, was mich schon auch sehr überrascht hat. Vor allen Dingen mit einem Stück, das ich auch schon mal im Ohr hatte und euch jetzt hier an dieser Stelle nochmal dran erinnern möchte, mit welchem Song sie da viral gegangen sind.
1: Es ist schon wirklich faszinierend, wie man mit einem kleinen Sample, so einem Ausschnitt, einem Snippet dann weltweit Bekanntheit erfahren kann. Ich habe auch gelesen, dass ganz viele Menschen in den USA gerade diese Songzeile probieren nachzusummen, überhaupt nicht wissend, dass es deutsche Sprache ist und was da eigentlich gerade gesungen wird. Und dabei kläglich scheitern, aber irgendwie ins Ohr geht's schon. Aber ich finde, es ist ein bisschen Musik für Menschen, die deutlich jünger sind als ich.
0: Ja, definitiv. Aber Kitschkrieg haben es damit geschafft, viral zu gehen und auch im internationalen Kontext mittlerweile gehört zu werden. Mal schauen, wo die Reise noch hingeht, die Erfolgsrakete noch weiterhin fliegt. So, 10 Minuten vor 10.
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0: Damit 9 Minuten vor 10. Moika jetzt hier auf dem Plattenteller mit Icarus.

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1: Um 10. Mit Elke Martens. Die Temperaturen steigen an diesem Wochenende auf über 35 Grad. Der Deutsche Wetterdienst hat für heute eine amtliche Hitzewarnung für Berlin und Brandenburg ausgegeben und rät, ausreichend zu trinken und sich nach Möglichkeit in kühlen Räumen aufzuhalten. Der Sozialverband VdK und das Deutsche Rote Kreuz fordern von den Kommunen, für mehr Schutz für Obdachlose zu sorgen. Menschen ohne festen Wohnsitz sollten Zugang zu gekühlten Unterkünften und zu sauberem, kühlen Trinkwasser haben, sagte VdK-Präsidentin Bente dem Redaktionsnetzwerk Deutschland. In Berlin wurden bereits Hitzeschutzräume und Hilfsangebote in verschiedenen Bezirken eingerichtet. Die für heute in der Schweiz angesetzten Gespräche zwischen den USA und dem Iran sind abgesagt. Das Treffen in der Nähe von Luzern findet nicht statt, meldet das Schweizer Außenministerium. Geplant war eigentlich, dass sich dort die Unterhändler beider Seiten treffen, um über ein dauerhaftes Ende des

0: Tisano. Er will den aktuellen Parteichef Jan van Aken ablösen, der aus Gesundheitsgründen nicht wieder kandidiert. Die Delegierten wollen am Wochenende außerdem über einen Leitantrag abstimmen. Darin steht unter anderem, dass die Partei die arbeitende Bevölkerung stärker erreichen und gegen einen Rechtsruck im Land ankämpfen will. Für Diskussionen sorgen dürfte der vom Parteivorstand geforderte Gehaltsdeckel für alle Bundestags- und EU-Abgeordneten. Auf dem ehemaligen Militärflugplatz in Schacksdorf im Landkreis Elbe-Elster sollen heute Vormittag 3 Weltkriegsbomben gesprengt werden. Die Bomben haben noch intakte Zünder und könnten deshalb nicht transportiert werden, teilte der Landkreis mit. Insgesamt hat der Kampfmittelbeseitigungsdienst 1 Tonne Material gefunden, darunter 32 Bomben und 3 Raketen. Es werde bei der Absuche auch künftig noch weitere Funde dieser Art geben, heißt es. Auf dem Flugplatz in Schacksdorf sollen bald Bauarbeiten für einen Solarpark und einen Batteriespeicher beginnen. Soweit das Neueste aus der Flux FM Nachrichtenredaktion.
1: Dankeschön. Ja, nicht nur in Schacksdorf, sondern auch hier in Berlin und Brandenburg heute Temperaturen um die schwülheißen 35 Grad maximal. Wir sind mittlerweile schon fast an der 30 Grad Marke angekommen. 28 Grad. Es ist auch einfach jetzt hier schon in unseren Redaktionsräumen angenehm warm, um das mal euphemistisch zu bezeichnen. So, es wird heute auf alle Fälle noch heißer und dazu viel Sonne und auch ein paar kleinere Wölkchen. Am Nachmittag kann es vielleicht laut Wetterradar aus so 1 oder 2 gewittrige Niederschläge geben, wenn aber auch nur so vereinzelt. Für morgen Nachmittag dann auf alle Fälle ein ordentliches Hitzegewitter angesagt. Das auch bei 35 Grad und auch der Sonntag soll insgesamt heiß bleiben, aber dafür trocken mit viel Sonnenschein und Anfang nächster Woche wird es auch erstmal so weitergehen.
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3: Hochsommerlich geraten ist er dieser Freitag, 10:04 auf 100,6 Flux FM. Freibadwetter, würde ich sagen. Bist du Team Columbia-Bad oder Team Prinzenbad? Das ist ja, die Frage, die man sich hier stellt.
1: Ja, ich war eigentlich immer Team Columbia-Bad. Nachdem du mir jetzt aber gerade gesagt hast, dass erst Anfang Juli das Columbia-Bad öffnet, werde ich wohl einfach beim Team Prinzenbad bleiben, Prinzessinnenbad. Ja, mal schauen, ob da heute überhaupt noch Platz ist.
3: Ja, auf jeden Fall musst du mittlerweile ja sogar so einen Slot buchen online am besten, um reinzukommen und so. Es ist alles ein bisschen komplizierter geworden.
1: Ich habe gerade nochmal geschaut, aktuell geringe Auslastung.
3: Ja, guck mal, haben wir schon mal einen kleinen Plan für den heutigen Freitag.
1: Noch eine Stunde Zeit, bis denn Maximalauslastung ist. John, Rakai und Tom McFarland jetzt hier mit Easy to Love. Schönen guten Morgen.
3: Moin.

0: Auf geht's in den Freitagvormittag. 10.12 Uhr Musik von Hot Chip an diesem Freitag, bevor ein Wochenende ansteht, an dem in Berlin eine ganze Menge los ist, auch in einem Museum am Anhalter Bahnhof.
1: Flux FM empfiehlt.
2: Denn morgen am 20. Juni ist Weltflüchtlingstag und der Gedenktag für die Opfer von Flucht und Vertreibung. Das Dokumentationszentrum Flucht, Vertreibung, Versöhnung am Anhalter Bahnhof öffnet an diesem Tag seine Tore und alle noch ein bisschen weiter und lädt ein zum Tag der offenen Tür.
0: Das Motto: Erinnern, begegnen und mitmachen. In einem der Workshops zum Beispiel, dazu gibt es Lesungen, Musik und ein breit gefächertes Familienprogramm. KuratorInnen führen durch die Ausstellungen und natürlich geht auch niemand hungrig nach Hause. Am Samstag, also morgen, beim 20. Juni, der Eröffnung des Tag der offenen Tür im Dokumentationszentrum Fluchtvertreibung Versöhnung von 10 bis 19 Uhr. Das findet ihr am Anhalter Bahnhof.
2: Der Eintritt ist natürlich frei und wir wünschen euch einen schönen Tag.

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0: Das macht Lust auf eine richtig gute Karaoke-Party. Okay, go. Here it goes again. 10.22 Uhr. Guten Morgen.
1: Ja, wenn du so eine Moderation machst, dann lädst du mich immer ein, gleich mal direkt zu fragen, was so dein Lieblings-Karaoke-Song ist. So dein All-Time-Favorite, den du eigentlich immer auf die Karaoke-Fläche bringst.
0: Ich war zum letzten Mal auf einer Karaoke-Party, als ich im Urlaub war, in Serbien, in Belgrad. Und da habe ich von Shakira Waka Waka, This is Time for Africa gesungen.
1: Mit den Moves oder einfach nur gesungen?
0: Wir haben das zu zweit gemacht und es war super, ein paar Moves waren auch dabei.
1: Aber würdest du immer Shakira singen?
0: Nein, nicht immer, aber das war lustig, das funktionierte ganz gut, hat Stimmung gemacht.
1: Das kann ich mir vorstellen.
0: Ja.
1: Nee, bei mir ist es immer Bohemian Rhapsody, kann ich auswendig, da muss ich nicht mal auf den Text gucken.
0: Kommst du so hoch mit der Stimme?
1: Nein, dabei geht's ja bei Karaoke auch nicht.
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1: Karaoke, da zählt die Passion und nicht die Gesangskunst, würde ich sagen. So, Passion und Gesangskunst kommt jetzt hier aber zusammen in diesem neuen Stück von More More, der kanadische Künstler, der sich ja schon seit einiger Zeit musikalisch auch gerne mal mit Zusammenarbeiten auf der Bildfläche zeigt, hat sich jetzt mit Celeste zusammengetan. Und rausgekommen ist das Stück Like Heaven, hier um 10.23 Uhr, neuer Flux FM.

0: Es ist eine grausame Welt, wenn diese aber so sweet besungen wird, wie hier gerade von Holly Hammerstone, wirkt sie doch gleich ein wenig unbarmherziger. Hier gerade Holly Hammerstone mit ihrem Stück Cruel World, dazu die Platte im April erschienen und sie selbst dann am 27. September live hier in Berlin zu erleben. Gästelistenplätze für ihr anstehendes Konzert auf unserer Homepage und in der Flux Music App, 10.30 Uhr.
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2: Wir sind mittendrin im Freitag. So langsam mal Gedanken machen über das anstehende Wochenende. Was gibt es alles Schönes zu unternehmen, auch wenn ihr vielleicht so ein paar mehrstufig kleinere Kinder dabei habt. Für alle was dabei auf jeden Fall dieses Wochenende. Naja, alle Größen, so 1 Meter, 1,20 Meter.
0: Also, und deine Kinder, ja, die sind mehrstufig klein.
2: Naja, so, ihr wisst schon, was ich meine. Auf jeden Fall haben wir da ein paar Ideen für euch, was ihr und eure Kids am Wochenende in Berlin erleben können.
0: Mehrstufige Erlebnisse.
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3: Die Philharmonie Berlin öffnet ihre Türen. Dort erlebt ihr Konzerte, Workshops und bekommt spannende Einblicke hinter die Kulissen. Ihr probiert Instrumente aus, während die Philharmonie ihr beeindruckendes Handwerk vorstellt. Der Tag der offenen Tür der Berliner Philharmonie am Sonntag von 11 bis 18 Uhr am Tiergarten. In der Tanzperformance Auf die Matte erleben Kinder ab 4 Jahren ein fantasievolles Abenteuer voller Bewegung. Gemeinsam mit Tänzern und Tänzerinnen wird geklettert, balanciert und gebaut. Dabei geht es um Mut, Freundschaft und Zusammenhalt. Am Sonntag von 15 Uhr an in der Gesundbrunnenschule. Der Eintritt ist frei. In der Villa Neukölln erwartet euch das Mitmachtheater mit anschließender Spielstunde. Gemeinsam mit den Clowns Natascha und Bartusch baut ihr aus einfachen Materialien eigene Instrumente. Und erlebt einen sehr kreativen Nachmittag. Am Sonntag von 15 bis 17 Uhr in der Villa Neukölln für Kinder ab 3 Jahren.
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2: Wie schade, dass ihr gerade nicht sehen konntet, wie Sascha Schlegel bei dem Clownsgeräusch zusammengezuckt ist hier hinterm Mikrofon. Du bist nicht so der große Clown-Fan.
0: Ich bin kein großer Fan von Clowns. Ich habe mich aber gerade auch eher gefragt, ob Martin Gerz bei diesem Tipp fürs Wochenende selber das Kazoo eingespielt hat oder doch irgendwelche gruseligen Clowns quasi vors Mikro bekommen.
2: Unser
0: hat.
2: Lieber Redaktionsclown Martin Gerz.
0: Diese großen Schuhe, dieses Make-up, ist es einfach wirklich diese Clowns oder Kleune finde ich einfach immer wieder gruselig. Es gibt an diesen Wochen aber noch sehr viel mehr zu erleben für euch und eure Familie. Natürlich Vetteler Musik am Sonntag, Tag der offenen Tür der Bundesregierung. Ja, und dann gibt's natürlich auch noch 175 Jahre Feuerwehr mit dem Festakt morgen um Tag der offenen Tür in der Feuerwehrstation Blankenfelde. Da kann man natürlich auch viel Spaß haben mit der ganzen Familie.
2: Das wäre auf jeden Fall mein Go-To am Wochenende. Feuerwehrfest. George Ezra mit Cassio. Guten Morgen.

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0: Uchiara mit Sophie auf Flux FM. 10.39 Uhr am Freitagvormittag. So langsam geht's für uns beide, Sascha, in Richtung Wochenende. Hast du Pläne? Vielleicht irgendwo in ein kühles Gewässer springen?
1: Ja, wahrscheinlich am Sonntag. Und natürlich werde ich da nicht der Einzige sein bei Temperaturen um die 35 Grad am Sonntag, dann auch mit viel Sonnenschein, die denn irgendein kühles Gewässer aufsuchen. Ich habe mich nochmal ein bisschen belesen, wie es um die Wasserqualität in Berlin und Brandenburg steht.
0: Das ist wichtig vorher, abchecken.
1: Ja, es gab ja am Mittwoch so eine Meldung rund um Zerkarien, dass die schon beim Lageso gemeldet wurden. Also diese Larven von bestimmten Saugwürmern, die sich gerne bei Menschen so unter die Haut einnisten und dort einen Juckreiz verursachen. Hast du noch nichts von gehört?
0: Ja, also doch, jetzt nicht so von denen speziell, aber
1: also ich wusste nicht. Also der EPS ist jetzt vorbei, das ist alter Hut, der Eichenprozessionsspinner, der ist jetzt vorbei, jetzt kommen die Zerkarien.
0: Ich wusste davon auch noch nichts.
1: Die sommerliche Variante. Nein, eigentlich haben die es ja eigentlich eher auf so Wasservögel abgesehen und sind eher so an bewachsenen Ufern zu finden, aber es gab jetzt schon so ein paar Meldungen rund um Schlachtensee zum Beispiel und auch den Jungfernheideteich oder auch Teufelssee, da wurden schon so erste Zerkarienfälle gemeldet.
0: Und nein, alle, die jetzt mit angstgeweiteten Augen gerade vorm Radiogerät sitzen, Sascha, den musst du jetzt noch sagen, wo können wir denn baden gehen, ohne dass uns irgendein Tierchen unter die Haut rollt und sich da einnistet?
1: Also ganz offiziell, alle 39 ausgewiesenen Badestellen in Berlin und Brandenburg sind nach aktuellen Angaben der Gesundheitsverwaltung zum Baden geeignet. Diese drei Fälle von Zerkarienmeldung, wie gesagt, diese kleinen Saugwürmer sozusagen oder diese Larven, die verirren sich eigentlich nur zum Menschen, die wollen eigentlich gar nicht den Menschen knabbern, ist auch gar nicht ihr Bereich, sondern wie gesagt Wasservögel, deswegen nicht, wo vielleicht viel Schilf ist oder viel Wasserpflanzen am Ufer, da vielleicht jetzt nicht unbedingt reingehen an den eben genannten Stellen. Ansonsten kann man aber über unbesorgt baden gehen. Blaualgen gibt's auch noch nicht. Wird sich wahrscheinlich dann auch in den nächsten Tagen und Wochen ändern, wenn es weiterhin so heiß bleibt. Aber bisher sieht eigentlich alles gut aus. Also der Abkühlung in Berliner und Brandenburger Gewässern steht nichts bevor und entgegen.
0: Na Gott sei Dank.
1: Ein Glück. Und diese Geschichte mit den Zerkarien, die beschäftigt mich jetzt schon auch so ein bisschen. Ich kannte die bis Mittwoch gar nicht.
0: Ich auch nicht. Das klingt wie so eine Geschichte aus einem Regenwald. Das mitten in Berlin.
1: Das mitten

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0: Okay Kid ist zurück mit einer neuen Platte. Wir haben gehört, Farbfilm um 10.50 Uhr. Schönen guten Morgen.
1: Lachen ist gesund, macht glücklich, stimuliert direkt unseren Vagusnerv. Wir fühlen uns wohl, wir schütten Oxytocin aus, wir bauen Stress ab. Und wo ihr heute lachen könnt, das weiß Nenemarie Dietz.
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3: Lichterketten, Drinks, Lachen unter freiem Himmel. Die perfekte Kombi für den Start ins Wochenende. Das erlebt ihr heute im Luftschloss Tempelhofer Feld. Dort läutet der Lachkater die Open-Air-Stand-Up-Saison ein. Von 19.30 Uhr an genießt ihr 4 ausgeklügelte Comedy-Acts. Darunter gefragte Profis und vielversprechende Aufstiegstalente. Das Line-Up setzt auf Abwechslung und verschiedene Humorstile. Also ist für jeden was dabei. Wer auf der Bühne steht, bleibt streng geheim. Ihr wollt im Publikum sitzen? Dann schnappt euch Tickets. Die gibt's direkt auf der Website vom Luftschloss Tempelhofer Feld oder beim Lachkater. Für 25 bis knapp 30 Euro.
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0: Sascha, wann hast du das letzte Mal so richtig herzhaft laut gelacht?
1: Heute Morgen mit dir, Marius.
0: No. Ich tatsächlich gestern von meinem Instagram, da bekomme ich jetzt in letzter Zeit immer so Motivationsvideos reingespült und die sind einfach so dermaßen absurd, weil so ein Mann, ein Österreicher, immer so böse in die Kamera guckt und mich dann so anschreit, so 2 Minuten.
1: Mach was!
0: Ja, er motiviert dich denn. Du musst so laut lachen, weil das ist genau das Gegenteil von Motivation.
1: Ich finde, du hast deinen Algorithmus gut trainiert.
0: Der Lachkater auf dem Tempelhofer Feld im Luftschloss könnt ihr an diesem Wochenende erleben. Vielleicht für euch auch die Gelegenheit, mal ein bisschen rauszukommen aus euch, richtig ablachen.
1: So, wir kommen jetzt auch mal so richtig aus uns heraus und lachen gleich mal ab, denn wir haben Feierabend für heute. Morgen ab 6 sind wir wieder für euch da am Mikrofon hier in den letzten Stunden. Sascha Schlegel
0: und Marius Ligowski. Ciao, ciao.
1: Und wir übergeben an Nadine Kreuzer, die euch hier gleich in den nächsten Stunden im Musikspiel begleiten wird mit euren Songwünschen. Viel Spaß und euch einen schönen Tag. Tschüss. 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
2: Mit Ralf Gulke. Die Temperaturen steigen heute und morgen in unserer Region auf über 35 Grad. Am heißesten ist es in der Lausitz. Für heute gilt eine amtliche Hitzewarnung bis 19 Uhr. In Berlin wurden Hitzeschutzräume und Hilfsangebote in verschiedenen Bezirken eingerichtet. Vereinzelt kann es im Laufe des Tages zu Hitzegewittern kommen, die Unwetterstärke erreichen können. In den Wäldern der Region ist die Waldbrandgefahr hoch. In Potsdam beginnt am Nachmittag ein dreitägiger Bundesparteitag der Linken. Morgen soll die Parteispitze neu gewählt werden. Die amtierende Chefin Ines Schwertner stellt sich erneut zur Wahl mit ihrem Mitbewerber Luigi Pantisano. Pantisano sagte in der ARD, die Linke wolle vor allem Arbeiterinnen und Arbeiter stärker ansprechen, auch wenn das schwierig sei.
3: Die warten ganz sicher nicht auf uns. Deswegen müssen wir den Weg als Linke gehen, auch wenn er nicht einfach ist. Aber dann nach der Kritik eben aufzugreifen, was die Themen sind, die die Menschen bewegen, weil die AfD sitzt an der Seite der Reichen, sitzt an der Seite der Konzernspitzen gegen die Interessen der Arbeiterinnen und Arbeiter. Und wir als Linke sind diejenigen, die mit den Beschäftigten gemeinsam für ihre Rechte kämpfen wollen und kämpfen werden.
2: Der aktuelle Linken-Chef Jan van Aken gibt sein Amt aus Gesundheitsgründen ab. Beim EU-Gipfel in Brüssel geht es heute ums Geld. Vor der Debatte über die EU-Finanzen ab 2028 sagte Kanzler Merz, es dürfe keine neue europäische Verschuldung geben. Da sei die deutsche Position sehr klar.
4: Ich teile sie auch mit einer ganzen Reihe von weiteren Mitgliedstaaten der Europäischen Union. Das ist nicht die Mehrheit, aber wir müssen zu einem einstimmigen Ergebnis kommen. Und deswegen gehe ich davon aus, dass wir im Geiste guter europäischer Zusammenarbeit heute dieses sehr kontroverse Thema diskutieren. Aber es so diskutieren, dass wir im zweiten Halbjahr 2026 zu einem gemeinsamen Ergebnis kommen.
2: Strittig sind neben der Höhe des Haushalts auch seine Schwerpunkte. Bei neuen israelischen Angriffen im Süden des Libanon sind nach libanesischen Angaben mindestens 18 Menschen getötet worden. 33 weitere wurden verletzt, teilte das Gesundheitsministerium in Beirut mit. Israel meldete den Tod von 4 seiner Soldaten. Die Angriffe zielten nach Angaben der israelischen Armee auf Stellungen der pro-iranischen Hisbollah-Miliz. Soweit das Neueste aus der Flux FM Nachrichtenredaktion. Das Wetter. Heute wird es heiß. Dazu gibt es einen Mix aus Sonne und Wolken. Es können sich einzelne kräftige Schauer oder Gewitter bilden. Mit Starkregen, Hagel und Sturmböen. Die Höchstwerte liegen bei 34, in der Lausitz bis 36 Grad. Morgen kaum Änderungen, ein kleines bisschen weniger heiß, aber wieder Unwettergefahr. Am Sonntag werden 29 Grad erreicht. Es kann weiter gewittern.
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5: Hi, einen wunderschönen Freitag. Die beste Sendung dieses ganzen Senders, meiner Meinung nach. Ich liebe es, mit euch diesen Freitag zu verbringen, immer von 11 bis 14 Uhr. Wunschsendung im Radio, sowas gibt's nur bei 100,6 Flux FM. Ihr bestimmt das Musikprogramm und wir geben...

Wir haben so lange nachgedacht, bis wir wütend waren. Macht gerne auch mit. Instagram, Facebook, unsere Flux Music App oder fluxfm.de. Da könnt ihr euren Songwunsch selber einsprechen, also anmoderieren. Ich bin Nadine Kreuzer. Hi.

Ein schönes Wochenende an alle Fluxis wünscht Sabine aus Wilmersdorf. Für das heutige Musikspiel wünsche ich mir von Manic Street Preachers If White America Tolls Its Rules for One Day Its World Won't Fall Apart. Ihr seht schon, es ist ganz schön lang. Ich breche mir selber dabei die Zunge. Aber ich finde, dieses Lied ist A, ziemlich lang im Titel und B, passt es gut in diese Zeit. Und wenn man bedenkt, dass dieses Lied schon 30 Jahre alt ist, ist es echt erschreckend, wie sich manche Sachen immer wiederholen. Also, in diesem Sinne ein wunderbares Wochenende. Bis dann!

Sabine, ganz herzlichen Dank für diesen Song von den Manic Street Preachers. Die sind ja offenbar auch bekannt dafür, lange Songtitel immer auszupacken. Und gemein, da ist ja noch nicht mal hier zwischen den Worten irgendwie eine Leerzeile gelassen worden. Deswegen muss man sich das ein bisschen auseinanderklamüsern. 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Gefolgt von den Cardigans. Daniel B. hat zugeschlagen und Wonke hat uns auch geschrieben, Wonke Z. Und die beiden möchten gerne The Cardigans hören. 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
16: Schönen Freitag. Wir freuen uns, dass ihr dabei seid beim Musikspiel. Und es steht nicht nur das Wochenende an, sondern auch der längste Tag des Jahres, die Sommersonnenwende. Und deswegen suchen wir heute Titel, die super lang sind. Je mehr Worte, desto besser. Kann auch das Album sein, aber natürlich Songs werden hier gepostet ohne Ende. Ich bin sehr überrascht und begeistert, was ihr alles wieder auskramt. Micromice hat geschrieben und möchte gerne hören von Courtney Barnett. 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

Guten Morgen, Flux FM. Guten Morgen, Berlin. Hier ist Bruno. Ja, eine Challenge heute. Den längsten Titel aller Zeiten. Man blamiert sich entweder beim Reinsprechen oder aber beim Reintippen. Und es werden auch weniger Lieder heute gespielt, weil die Anzahl der Lieder heute länger dauert. Zurück zum Thema. Heute von Surfin' Stevens. Ein Lied, es ist nicht der längste Titel auf der Platte Illinois. Ich würde mich freuen über das Lied There are night zombies, there are neighbors, they have come back from the dead. Ah, ja, das ist fast ein kurzer Titel von der Platte. Ich wünsche euch einen schönen Tag und ja, sucht Schatten und trinkt Wasser. Tschüss.

Sufjan Stevens, they are night zombies, they are neighbors, they have come back from the dead. Ah, für Bruno, vielen lieben Dank fürs Mitmachen. Wie schön die Vögel bei dir im Hintergrund gezwitschert haben. Bruno, du wohnst offenbar in der Natur oder hast vielleicht einen schönen Innenhof mit ganz viel Grün. Und wir wünschen dir natürlich auch ein bezauberndes Wochenende. Und ja, du hast recht, es werden heute weniger Songs gespielt, weil ja die Moderatorin die ganze Zeit labern muss. Also schnell, der nächste Song, der wurde gewünscht von Element Skurril über Insta. Vielen Dank. Get Well Soon läuft jetzt. 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
1: Katharina Hering bekommt jetzt ihren Wunsch erfüllt. The Dandy Warhols. Not if you were the last junkie on earth.

Guten Morgen, liebe Fluxis, guten Morgen, liebe Hörer. Hier ist ja mal wieder der Tom aus Mitte. Passend zum heutigen Musikspiel ist mir ein Titel schlagartig eingefallen, und zwar von Thies Ullmann: Zum Leichen und Sterben ziehen die Lachse den Fluss hinauf. Ich finde diesen Titelnamen schon ziemlich lang. Bestimmt gibt's längere, aber das ist der, der mir so spontan eingefallen ist, und spontan Eingebungen soll man ja gelegentlich mal nachgeben. Ich wünsche euch also ein wunderschönes, warmes Wochenende und genießt den Sommer. Liebe Grüße, ciao, ciao. Ich kam auf die

Thees Uhlmann, zum Leichen und Sterben Zini, Lachse den Fluss hinauf. Tom aus Mitte hat mitgemacht. Vielen lieben Dank. Schönes Wochenende für dich. Und wenn ihr auch Lust habt, dabei zu sein, Instagram, Facebook oder Flux Music App, fluxfm.de, da sogar euren Song einsprechen und dann selber im Radio hören. Und vielleicht habt ihr das auch schon gemacht, beziehungsweise wartet, wann kommt's denn endlich? Manchmal gibt's ja Momente, da kann man nicht immer das Ohr am Radio haben. Dann einfach Rewind and Share. Geht auf unsere Seite, da könnt ihr nochmal zurückspulen auf unserer Timeline und das Ganze dann, wenn ihr wollt, auch noch abspeichern, an Freunde schicken, was auch immer. Alles ist möglich. Auf jeden Fall ist es auf keinen Fall verloren gegangen. Und wir hören jetzt einen Song. Der Titel ist nicht lang, aber der Albumtitel, der ist richtig lang. Und zwar von Fiona Apple. Das Album The Idler Wheel is Wiser than the Driver of the Screw and the Whipping Cords will serve you more than ropes will ever do. Julia hat sich den gewünscht und für dich, meine liebe Julia, spielen wir jetzt Fiona Apple. Der Song heißt Hot Knife.

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8: Das läuft und läuft und ihr seid dabei. Vielen Dank fürs Mitmachen. Wir suchen lange Songtitel oder auch lange Albentitel und die werden bis 14 Uhr hier abgespielt. Lana Del Rey hat einen Song mal rausgebracht, der heißt Hope is a dangerous thing for a woman like me to have, but I have it. Susanne W. Der hier ist

Guten Tag, der Robert hier. Ja, einer meiner Bands ist eine Weaker Dance Tribute Band und die Weaker Dance haben öfter solche Songtitel, die es bei Proben ziemlich unpraktisch machen, mal eben so einen Songtitel dazwischen zu rufen. Und dem Ganzen die Krone aufsetzt natürlich der Song Our Retired Explorer Dines with Michel Foucault in Paris 1961. Also da ist gleich das ganze Setting aufgemacht und der Text ist sowieso ziemlich lustig und charmant. Dann hören wir uns den mal an. Ciao, ciao.

The Weaker Thans beim Flux FM Musikspiel. Robert, vielen lieben Dank. Mit euch entdecken wir hier Songs, die man gar nicht so auf dem Schirm hatte. Our Retired Explorer Dines with Michel Foucault in Paris 1961. Vor den Nachrichten schaffen wir noch einen Song. Wir wollen Sigurd seinen Wunsch erfüllen. The House Martins mit The People Who Grinned Themselves to Death.

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2: Mit Ralf Gulke. Fast überall in Deutschland herrscht die erste Hitzewelle des Jahres. In unserer Region steigen die Temperaturen heute und morgen örtlich auf über 35 Grad. Am heißesten ist es in der Lausitz. Für heute gilt eine amtliche Hitzewarnung bis 19 Uhr. Vereinzelt kann es Hitzegewitter geben, die Hagel, Starkregen und Sturmböen bringen können. In den Wäldern herrscht akute Brandgefahr. Die marode Rheinbrücke in Bonn ist so stark beschädigt, dass sie für den Pkw- und Lkw-Verkehr gesperrt bleiben muss. Ein Ersatzneubau sei nötig, sagte Bundesverkehrsminister Schnieder vor Ort.
3: Nach der Pressekonferenz beginnt das Vergabeverfahren für den Abriss. Wir gehen davon aus, dass wir schon im Juli den Zuschlag an das Unternehmen mit dem besten Zeitplan für den Abbruch vergeben können. Außerdem werden wir noch in diesem Jahr den Auftrag für den Neubau der Vorlandbrücke ausschreiben und auch vergeben.
2: Ende 2028 könnten die Bauarbeiten abgeschlossen sein, so Schnieder. Bundeskanzler Merz hat den vorliegenden Vorschlag für den nächsten EU-Haushalt als viel zu hoch bezeichnet. Die Zahlen müssten runter, sagte er zu Beginn des zweiten Tags des EU-Gipfels in Brüssel. Außerdem sprach sich Merz erneut gegen neue gemeinsame Schulden der EU aus. Der nächste Haushalt umfasst den Zeitraum von 2028 bis 2034. Die Verhandlungen sind traditionell schmerzhaft. Deutschlands Exporteure haben letztes Jahr nach 3 Jahren Rückgang wieder mehr Waren ausgeführt. Das Exportvolumen stieg im Vergleich zum Vorjahr um 1,3%, so das Statistische Bundesamt. Im Vergleich zur Vor-Corona-Zeit 2019 war die Warenmenge aber um 6,3% geringer. Auch der Import stieg wieder an. Soweit das Neueste aus der Flux FM Nachrichtenredaktion. Das Wetter. Heute wird es heiß. Dazu gibt es einen Mix aus Sonne und Wolken. Es können sich einzelne kräftige Schauer oder Gewitter bilden. Mit Starkregen, Hagel und Sturmböen. Die Höchstwerte liegen bei 34, in der Lausitz bis 36 Grad. Morgen kaum Änderungen, ein kleines bisschen weniger heiß, aber wieder Unwettergefahr. Am Sonntag werden 29 Grad erreicht. Es kann weiter gewittern.
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4: Ihr kuratiert die 3 Stunden Musikspiel, die wir jeden Freitag hier parat haben, 11 bis 14 Uhr. Und das macht richtig Spaß. Unsere Musikredaktion kann sich im Grunde total zurücklehnen und muss fast gar nichts machen. Außer natürlich mein Kollege Micha, denn der stellt die ganzen Songs und Wünsche zusammen und schreibt mir immer die ganzen Songtitel. Und es sind solche Romane, weil wir ja heute Songs suchen, die super lange Songtitel haben. Die längsten Song- oder Albumtitel, die euch so einfallen. Je mehr Worte, desto besser. Und es ist eine fette Playlist im wahrsten Sinne des Wortes zusammengekommen. Vielen herzlichen Dank dafür. Das macht Spaß. Joe Hirschberger hat uns geschrieben über Facebook. Ihr könnt euch aber auch melden über Instagram oder den Song selber ansagen über unsere Flux Music App oder fluxfm.de. Und es ist auch eine schöne Zeitreise, denn wir hüpfen ja wirklich querbeet bei diesem Spiel. Und wir wollen jetzt den Wunsch erfüllen von R.E.M. Der Song It's the End of the World as We Know It and I Feel Fine. Hüpfen ja wirklich querbeet bei diesem Spiel und wir wollen jetzt den Wunsch erfüllen von R.E.M. Der Song It's the End of the World as We Know It and I Feel

0: Hallo Flux FM, hier ist Hauke Hesch und zum Thema Songs mit den längsten Titeln, das ist natürlich, da gibt's natürlich jede Menge und ich habe mir gerade den ausgesprochen, den ich nicht mal richtig aussprechen kann. Das ist nämlich Adriano Celentano mit Prison Colin Sinale Chusiol, hoffe ich mal richtig, halbwegs richtig ausgesprochen. Genau, ansonsten beste Grüße aus Schleswig-Holstein nach Berlin, euer Hauke Hesch, bis dann, ciao.
1: Hey, lieber Hauke, vielen Dank, dass du mitmachst und wir wollen natürlich diesen Song auch spielen. Ja, ich hatte genauso meine Schwierigkeiten. Vielen Dank, dass du den schon mal für mich ausgesprochen hast. Dieser Song kommt aus dem Jahr 1972 und ist recht einzigartig, denn der Text, der besteht aus totalen Fantasiewörtern, die irgendwie wie Englisch klingen, aber keine echte amerikanische Sprache sind. Aber Adriano Celentano, der wollte damit zeigen, wie Kommunikation oft funktioniert oder eben auch gar nicht, wenn man so manchmal als Mensch, der kein Englisch spricht, oder auch Amerikaner oder amerikanisches Englisch blabbeln hört, dass man dann manchmal eben nur Bahnhof versteht. Und diesen Song, den hören wir uns jetzt an. Adriano Celentano, gewünscht von Hauke.

Adriano Celentano, Prisencolinensinain Chiusol. Obwohl wir kein einziges Wort verstehen, funktioniert die Musik trotzdem. Und das zeigt eben, Melodie, Rhythmus kann oft mehr sagen als nur Worte. Und jetzt zieht seinen weiteren Song mit einem ultralangen Songtitel, und zwar von den Lassie Singers, gewünscht von Kai Scholl. Wie ein engstirniger Taxifahrer eine aufkeimende junge Liebe einfach so zerstört hat.

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19: Werte Hörerschaft, das macht wieder Spaß mit euch zusammen, diese 3 Stunden. Ihr bestimmt das Musikprogramm, wünscht euch ganz viele Lieder, die ganz lange Songtitel haben. Das ist unser Thema heute, denn die Sommersonnenwende steht bevor, der längste Tag des Jahres. Und es gibt natürlich auch lange Songtitel. Und einen, den hat Daniel jetzt hier mal rausgepickt für uns, von Lola Scott. 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

Schönen guten Morgen, hier Stefan aus Bremen. Ja, längster Titel aller Zeiten, so viele Buchstaben wie möglich. Sollte aber auch ein bisschen sinnig sein, habe ich mir gedacht. Und deswegen habe ich einen Song ausgewählt, von dem ich finde, dass er auch gleichzeitig ein tolles Stück Musikgeschichte ist. Roxy Music in Every Dream Home a Heartache. Es würde mich freuen, wenn ihr das spielen würdet. In diesem Sinne, ja, schwitzt nicht zu sehr an dem Wochenende. Genießt es trotzdem und bis die Tage. Ciao, ciao.

Unter jedem Dach ein Ach, würde ich mal sagen, oder? In every dream home, a heartache. Roxy Music, ein Wunsch von Stefan. So, und hier auch mal ein ultra langer Albumtitel. Chocolate Starfish and the Hot Dog Flavored Water von Limp Bizkit. Busy Bee möchte daraus hören. Take a look around.

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1: Herzlich willkommen zurück. Wie schön, dass ihr dabei seid. Und wir wollen heute ja einfach mal schauen, gibt es Songtitel, die super, super lang sind? Also je mehr Worte, desto besser. Und da hat sich eine fantastische Liste schon hier zusammengestellt. Und zwar mit eurer Schwarmintelligenz. Michael Henschel hat auch geschrieben. Und er möchte gerne, jetzt muss ich mal hier auf diesen Zettel gucken, weil der Songtitel ist ganz schön lang. Ich habe Angst, so ohne dich kann ich nicht leben. Oder kann ich doch? Ich glaube schon, aber schön ist's nicht. Pulse Jazz.

Hi FluxFM, hier ist der Eckhard. Es gibt eine Band, die heißt And You Will Know Us by the Trial of the Dead. Was immer das jetzt zu bedeuten hat. Aber das ist sicher ein langer Bandname. Und von denen würde ich mir Let It Dive wünschen. Schönes Wochenende in Berlin. Ciao.

Eckehardt, was für eine gute Idee. Natürlich, wir haben ja auch eine Band, die einen super langen Namen hat. Das gilt natürlich auch fürs Flux FM Musikspiel, indem wir Songs mit super langen Namen suchen, aber auch Albumtitel. Und in diesem Fall haben wir aber hier And You Will Know Us by the Trail of Dead gehört mit Let It Dive. Und jetzt hat eine Künstlerin ihren eigenen Song hier mal ins Spiel gebracht. Zu Recht, Johanna Amelie. Wir hören von ihr Earth Wanted Plastic. 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
15: Der längste Tag des Jahres steht bevor. Da haben wir uns gedacht, dann suchen wir doch einfach mal den längsten Songtitel, der euch so einfällt. Und da ist eine super Playliste schon zusammengekommen. Vielen lieben Dank. Phil hat geschrieben, denn bei Wir sind Helden, da ist ja Judith Holofernes, ne, die Poetin. Und da gibt es einen richtig schönen langen Titel. 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

Guten Morgen, Flux FM. Hier ist Katrin aus Spandau. Da ist mir doch sofort bei eurem Thema das Debütalbum von den Arctic Monkeys eingefallen. Und zwar Whatever People Say I Am, That's What I'm Not. Und da kann ich mir doch auch nur das Lied mit den längsten Titel wünschen. Das heißt You Probably Couldn't See For The Lights, But You Were Staring Straight At Me. Und das musste ich alles von dem Albumcover ablesen. Ich hoffe, ihr habt ein schönes Wochenende. Schmelzt nicht dahin. Liebe Grüße und ciao.

Arctic Monkeys für Katrin. You probably couldn't see for the lights, but you were staring straight at me. Das Flux FM Musikspiel läuft. Vielen Dank für eure Wünsche. Vor den Nachrichten wollen wir noch Holger Steinbach glücklich machen, der offenbar möchte, dass ich auf jeden Fall einen Knoten in der Zunge kriege. King Gizzard and the Lizard Wizard wünschst du dir, lieber Holger, mit Gila Monster. Und das Album heißt dazu Petrodragonic Apocalypse or Dawn of Eternal Night, an Annihilation of Planet Earth and the Beginning of Merciless Damnation.

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2: Mit Ralf Gulke. Die Temperaturen steigen heute und morgen in unserer Region auf über 35 Grad. Am heißesten ist es in der Lausitz. Für heute gilt eine amtliche Hitzewarnung bis 19 Uhr. In Berlin wurden Hitzeschutzräume und Hilfsangebote in verschiedenen Bezirken eingerichtet. Vereinzelt kann es im Laufe des Tages zu Hitzegewittern kommen, die Unwetterstärke erreichen können. In den Wäldern der Region ist die Waldbrandgefahr hoch. Die marode Autobahnbrücke in Bonn muss abgerissen und neu gebaut werden. Das gab Bundesverkehrsminister Schnieder heute vor Ort bekannt. Bis der Verkehr wieder fließt, dürften rund 2,5 Jahre vergehen.
3: Wir gehen davon aus, dass ein Bau einer neuen Vorlandbrücke innerhalb von 2 Jahren stattfinden kann, sodass wir berechtigte Hoffnung haben, dass wir im Jahr 2028 gegen Ende des Jahres die Brücke für den Verkehr wieder freigeben können.
2: Die Sperrung der Brücke belastet den Verkehr in der Region enorm. Die Bundesregierung hat die Rücknahme von Atomabfällen aus dem Ausland für beendet erklärt. Umweltstaatssekretär Flassbart sagte am Standort des früheren AKW Brockdorf, das Thema habe das Land fast ein halbes Jahrhundert lang beschäftigt und gespalten. Vorgestern waren die letzten 7 Castor-Behälter mit Atommüll aus dem britischen Sellafield in Brockdorf eingetroffen. Beim EU-Gipfel in Brüssel geht es heute ums Geld. Vor der Debatte über die EU-Finanzen ab 2028 sagte Kanzler Merz, es dürfe keine neue europäische Verschuldung geben. Da sei die deutsche Position sehr klar.
4: Ich teile sie auch mit einer ganzen Reihe von weiteren Mitgliedstaaten der Europäischen Union. Das ist nicht die Mehrheit, aber wir müssen zu einem einstimmigen Ergebnis kommen. Und deswegen gehe ich davon aus, dass wir im Geiste guter europäischer Zusammenarbeit heute dieses sehr kontroverse Thema diskutieren, aber es so diskutieren, dass wir im zweiten Halbjahr 2026 zu einem gemeinsamen Ergebnis kommen.
2: Strittig sind neben der Höhe des Haushalts auch seine Schwerpunkte. Soweit das Neueste aus der Flux FM Nachrichtenredaktion. Das Wetter. Heute wird es heiß. Dazu gibt es einen Mix aus Sonne und Wolken. Es können sich einzelne kräftige Schauer oder Gewitter bilden. Mit Starkregen, Hagel und Sturmböen. Die Höchstwerte liegen bei 34, in der Lausitz bis 36 Grad. Morgen kaum Änderungen, ein kleines bisschen weniger heiß, aber wieder Unwettergefahr. Am Sonntag werden 29 Grad erreicht. Es kann weiter gewittern.
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5: Die Flux FM Hörerschaft ist sowieso die beste der Welt, das steht außer Frage. Und ich bin sehr beeindruckt, was ihr hier für Songtitel auspackt. Wir suchen ja heute Songtitel, die ganz, ganz lang sind, also super viele Worte haben. Und das kann man nicht mal eben so googeln. Das weiß man oder man weiß es nicht. Und deswegen packt ihr auch offenbar von euren Lieblingsalben eben Songs raus hier und wisst, wie diese Alben überhaupt heißen oder wie die Titel heißen. Und wir starten in die 13-Uhr-Stunde, die leider unsere letzte ist, aber immerhin, wir haben noch 60 Minuten, mit dem Wunsch von Marc Neumann. Er möchte gerne den Bombay Bicycle Club hören. How can you swallow so much sleep?

Moin, ihr lieben Fluxis, Nils hier aus Lichtenberg an diesem doch ausgesprochen heißen Freitag. Ein schönes Thema habt ihr euch da wieder ausgesucht und da fiel mir sofort ein Album ein, auf dem mehrere solcher langen Songtitel sind. Es gibt ja derer viele. Ja, das Album, was mir sofort in den Kopf kam, war Strange Ways Here We Come von The Smiths. Und der Song, den ich mir wünschen würde, wäre tatsächlich I Started Something I Couldn't Finish. Das spiegelt so ein bisschen meinen Charakter wieder. Und ja, typical me. Auf dem Album ist noch ein weiterer Song, der wahrscheinlich diesen in der Songtitellänge übertreffen würde. Stop Me If You Think You've Heard This One Before. Wenn ihr den lieber spielen wollt, dann gerne auch den. Das stelle ich euch mal frei. Ansonsten kommt gut durch den heißen Tag, viel trinken, lasst es ruhig angehen und startet entspannt ins Wochenende. Ganz liebe Grüße gehen raus an Mirko, meinen lieben besten Freund. Ciao.

The Smiths. I started something I couldn't finish. Für den lieben Nils beim Flux FM Musikspiel. Und ihr müsst euch das so vorstellen, wenn wir den Aufruf machen und euch sagen, hey, schickt uns heute mal Songs, die super ultra lang sind und ihr dann mit eurer Schwarmintelligenz erstmal überlegt, welcher könnte das sein? Und dann schickt ihr uns die über unterschiedlichste Kanäle. Dann sitzt da ein Mann, nämlich mein Kollege Micha aus der Musikredaktion und der muss dann aus diesem riesigen bunten Strauß an geilen Songs, die ihr ausgebuddelt habt, hier diese Playliste für 3 Stunden zusammenbasteln. Und da habe ich mir gedacht, da gönnen wir ihm doch auch mal einen eigenen Wunsch, oder? Seid ihr einverstanden? Gut. Also, jetzt für Micha, Lynn Collins, er möchte gerne hören Rock Me Again and Again and Again and Again and Again and Again.

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21: Ein ganz herzliches Willkommen. Wir haben es gleich 20 nach 1. Und wollen hier aber noch jede Menge Songs erfüllen. Deswegen quatsche ich hier mal schon ein bisschen drauf, ne? Damit wir ja noch diverse Songs schaffen. Stefan W. sollte jetzt ein Grinsen im Gesicht haben. Lieber Stefan. A Flock of Seagulls für dich. Mit The More You Live, The More You Love.

Guten Morgen, Flux FM, hier ist der Thomas aus Solingen. Ja, zu diesem schönen Motto habe ich vielleicht nicht den allerlängsten Song, aber einen wunderbaren von Tokotronic. Ich wünschte, ich würde mich für Tennis interessieren. Auch schon lang genug, oder? Und damit einen herzlichen Gruß nach Berlin. Wir sind nämlich auf dem Weg ins Flux FM Land, auf dem Urlaub, in den Spreewald.

Ich wünschte, ich würde mich für Tennis interessieren. Tocotronic, ein Wunsch von Thomas. Ich wünsche euch einen ganz tollen Urlaub und wie schön, dass ihr uns auf dem Weg in den Spreewald hört und dann auch noch mit der selbstgewünschten Musik bei unserem Musikspiel. Placebo stehen jetzt hier bei mir auf der Liste und zwar Protect Me From What I Want für Modern Night.

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0: Our Lawyer made us change the name of the song so we wouldn't get sued, heißt dieses Lied von Fall Out Boy, gewünscht von Art Rock Sport Travel. Vielen lieben Dank. Bei dieser Wunschsendung seid ihr herzlich eingeladen mitzumachen und eure Wünsche loszuwerden über Insta, Facebook, Flux Music App oder auf fluxfm.de. Da könnt ihr sogar eure Songs selber ansachen. Das macht auch gleich der Holger. Und wir wollen ja heute Songs hören, die aufgrund der anstehenden Sommersonnenwende, also dem längsten Tag des Jahres, haben wir uns gedacht, da gibt es auch Songs mit super langen Songtiteln, also ganz vielen Worten im Titel. Und ihr habt sowas von abgeliefert. Ganz herzlichen Dank.
1: Guten Morgen, liebes FlugFM-Team. Hier ist der Holger aus dem Wedding. Ich wünsche mir von The Orb A Huge Ever-Growing Pulsating Brain That Rules from the Center of the Altar World im Orbital Dance Mix. Ja, die Originalversion dieses Stücks wäre auch was für lange Stücke gewesen. Die ist nämlich knapp 20 Minuten lang. Habt ein schönes Wochenende. Ciao.

Wow, the Orb. Mit a huge, ever-growing, pulsating brain that rules from the center of the ultra-world. Hier im Orbital Dance Mix für Holger. Ich freue mich auf das anstehende Wochenende und ihr ganz sicher auch. Und wir versüßen uns die Stunden dahin noch mit unserem Musikspiel. Lange Songtitel, aber auch sonst Bands mit einem sehr langen Namen. Christoph hat uns geschrieben, wie wär's denn mit Presidents of the United States of America mit

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13: Endspurt hier bei unseren 3 Stunden. Die Songs kommen alle von euch. Ihr habt sie euch gewünscht. Wir wollen Titel haben, die super, super lang sind. Kenny Hubler zum Beispiel, der hat auch einen Song gemacht. How will I rest in peace if I'm buried by a highway? Elisa hat sich den gewünscht. Das ist natürlich echt.

Kenny Hoopla mit How will I rest in peace if I'm buried by a highway? Was für eine wichtige Frage. Und da kommen wir thematisch von diesem Wunsch von Elisa, vielen Dank, jetzt auch nochmal hier zu einem interessanten weiteren Song, ne? Denn man muss sich darüber dann keine Gedanken machen, wenn man am Highway begraben ist, wenn man sonst als The Toten Kreckhuren im Kofferraum liegt. Mach dir keine Sorgen, mach dir Nudeln, so heißt das Stück. Ein Wunsch von Mako.

Die toten Kreckhuren im Kofferraum, macht ihr keine Sorgen, macht ihr Nudeln. 10 vor 2, huiuiui, jetzt sind wir aber wirklich auf der Zielgeraden. Wir spielen If You Leave für Wolfgang the Fox vom Orchestral Maneuvers in the Dark, kurz OMD. Und danach erfüllen wir noch Ecki seinen Wunsch. Ecki 71, er möchte gern Tomte hören. Nichts ist so schön auf der Welt wie betrunkene, traurige Musik zu hören.

So, ihr Lieben, jetzt verabschiede ich mich wirklich auf den letzten Drücker noch. Wir wollen noch Tomte spielen, habe ich ja gerade schon angekündigt für Ecki. Und ich möchte mich nochmal bedanken für die ganzen Songwünsche. Es war großartig. Mein Name ist Nadine Kreuzer. Ich hoffe, wir hören uns ganz bald wieder. Macht euch ein richtig schönes Wochenende. Matti gleich ab 2 Uhr.

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1: Und zwar
2: mit Ralf Gulke. Fast überall in Deutschland herrscht die erste Hitzewelle des Jahres. In unserer Region steigen die Temperaturen heute und morgen örtlich auf über 35 Grad. Am heißesten ist es in der Lausitz. Für heute gilt eine amtliche Hitzewarnung bis 19 Uhr. Vereinzelt kann es Hitzegewitter geben, die Hagel, Starkregen und Sturmböen bringen können. In den Wäldern herrscht akute Brandgefahr. Nach der Unterzeichnung des Rahmenabkommens für ein Ende des Irankriegs sind 25 Handelsschiffe durch die Straße von Hormuz gefahren. Das teilte das Schiffstracking-Unternehmen AXS Marine mit. Vorgestern hatten die Präsidenten Trump und Pezeshkian ein Rahmenabkommen unterzeichnet. Ein geplantes Treffen heute in der Schweiz wurde aber abgesagt. US-Vizepräsident Vance wollte eigentlich anreisen. Israels Armee hat bei ihren jüngsten Luftangriffen auf Hisbollah-Ziele im Libanon nach eigenen Angaben Dutzende Kämpfer der pro-iranischen Miliz getötet. Man habe mehr als 80 Kommandozentralen und sonstige Infrastrukturstandorte im Süden des Nachbarlandes angegriffen, erklärte die Armee. Trotz der Bekanntgabe des Rahmenabkommens zwischen den USA und dem Iran hat Israel seine Angriffe nun wieder verstärkt. Die marode Rheinbrücke in Bonn ist so stark beschädigt, dass sie für den Pkw- und Lkw-Verkehr gesperrt bleiben muss. Ein Ersatzneubau sei nötig, sagte Bundesverkehrsminister Schnieder vor Ort.
3: Nach der Pressekonferenz beginnt das Vergabeverfahren für den Abriss. Wir gehen davon aus, dass wir schon im Juli den Zuschlag an das Unternehmen mit dem besten Zeitplan für den Abbruch vergeben können. Außerdem werden wir noch in diesem Jahr den Auftrag für den Neubau der Vorlandbrücke ausschreiben und auch vergeben.
2: Ende 2028 könnten die Bauarbeiten abgeschlossen sein, so Schnieder. Die Bundesregierung hat die Rücknahme von Atomabfällen aus dem Ausland für beendet erklärt. Umweltstaatssekretär Flassbart sagte am Standort des früheren AKW Brockdorf, das Thema habe das Land fast ein halbes Jahrhundert lang beschäftigt und gespalten. Vorgestern waren die letzten 7 Castor-Behälter mit Atommüll aus dem britischen Sellafield in Brockdorf eingetroffen. Soweit das Neueste aus der Flux FM Nachrichtenredaktion. Das Wetter. Heute wird es heiß. Dazu gibt es einen Mix aus Sonne und Wolken. Es können sich einzelne kräftige Schauer oder Gewitter bilden. Mit Starkregen, Hagel und Sturmböen. Die Höchstwerte liegen bei 34, in der Lausitz bis 36 Grad. Morgen kaum Änderungen, ein kleines bisschen weniger heiß, aber wieder Unwettergefahr. Am Sonntag werden 29 Grad erreicht. Es kann weiter gewittern.
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4: Ja, guten Tag. Also ich strahle von oben bis unten, denn es ist heiß und es ist sommerlich. Und ich kann direkt mal mit Musik anfangen, die mich auch total abholt. Und euch bestimmt auch. Sie kommt nämlich von 2 Robotern, die es leider nicht mehr gibt. Ja, ja, mich gibt's noch. Ich heiße Matti Beck und spiele natürlich gerne mal eine Runde Daft Punk. Schönen Nachmittag gewünscht.

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2: Wie schön im Kinosessel sitzen. Das könnt ihr jetzt wieder seit dem 17. Juni und heute ist ja auch ein Tag, nämlich der 19. Und deshalb geht's auch wieder los, nämlich das Kulturforum am Potsdamer Platz verwandelt sich in natürlich diesen wunderschönen Sommermonaten in ein Sommerkino mit Panoramablick, das Arte Sommerkino Kulturforum. Heute, klar, läuft da natürlich auch ein Filmchen, wo wir euch hinschicken wollen. One Battle After Another heißt es. Ist jetzt ein Megafilm des US-Regisseurs Paul Anderson und das Tolle ist ja, mit dabei sind große Hollywood-Größen.

0: Größen, wie zum Beispiel auch Leonardo DiCaprio. Der Film, der ist eher so ein Krimi-Drama mit politischem Unterton, spielt in den USA und im Mittelpunkt steht so eine Geschichte über, ich sag mal, ehemalige Revolutionäre bzw. Aktivisten, die Jahre nach ihrem früheren Kämpfen erneut in Konflikte geraten. Wenn ihr dabei sein wollt, heute ab 21:45 Uhr im Arte Sommerkino am Kulturforum am Potsdamer Platz um 21:45 Uhr mit Original mit Unterton. Das war's noch, das Ganze. Dann ruft mich jetzt an. 030 2000 9000 Berlin 2000 9000 und ich schicke euch in One Battle After Another heute um 21:45 Uhr. So soll's sein.
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0: Mal so richtig herzlich lachen, das tut doch eigentlich immer ziemlich gut. Und wer heute noch nicht zu lachen hatte, der hört jetzt besser besonders gut zu. Denn Nele Marie Dietz aus der Flux FM Redaktion weiß, wo gute Laune garantiert ist.
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2: Lichterketten, Drinks, Lachen unter freiem Himmel. Die perfekte Kombi für den Start ins Wochenende. Das erlebt ihr heute im Luftschloss Tempelhofer Feld. Dort läutet der Lachkater die Open-Air-Stand-Up-Saison ein. Von 19.30 Uhr an genießt ihr 4 ausgeklügelte Comedy-Acts, darunter gefragte Profis und vielversprechende Aufstiegstalente. Das Line-Up setzt auf Abwechslung und verschiedene Humorstile, also ist für jeden was dabei. Wer auf der Bühne steht, bleibt streng geheim. Ihr wollt im Publikum sitzen? Dann schnappt euch Tickets. Die gibt's direkt auf der Website vom Luftschloss Tempelhofer Feld oder beim Lachkater für 25 bis knapp 30 Euro.
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0: Klingt nach einem lustigen Abend, um noch jetzt mal schön die Abendsonne zu genießen und vor allem Spaß zu haben. Danke, Nele.

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0: Fightmaster mit Quicksand. Alle wir dürfen morgen an Orte gehen und übermorgen, wo man sonst nicht so hinkommt. Welcher Ort das ist, das verraten wir jetzt.
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0: Einen Blick hinter die Kulissen der Bundesregierung werfen, im Kanzlerhelikopter Platz nehmen oder MinisterInnen hautnah erleben und mit Fragenlöchern, das erlebt ihr morgen und am Sonntag beim Tag der offenen Tür der Bundesregierung. Was es zu erleben gibt, erzählt uns der stellvertretende Sprecher der Bundesregierung, Steffen Mayer.
2: Jetzt an diesem Wochenende kann jeder dort vorbeikommen und sich wirklich auch mal einen Eindruck machen, nicht nur vom Kanzleramt und vom Garten des Kanzleramts, der wirklich sehr groß ist, wo auch viel geboten ist, sondern wirklich auch aus von allen Ministerien und auch hier bei uns im Bundespresseamt. Man kann hier auch mal über die Flure gehen. Ich denke, auch der ein oder andere Minister wird mal sein Büro aufschließen und mal zeigen, guck mal hier, ja, hier werden Entscheidungen getroffen, hier werden wichtige Gespräche geführt.
0: Der Tag der offenen Tür der Bundesregierung hat im vergangenen Jahr knapp 100.000 Menschen angezogen und bietet dieses Wochenende von 10 bis 18 Uhr die Möglichkeit, in den Austausch zu kommen.
2: Es gibt in der Demokratie nichts Wichtigeres, als miteinander ins Gespräch zu kommen. Ich bin mir sicher, es werden sicherlich auch viele Besucherinnen und Besucher kommen, die vielleicht auch mit Dingen mal unzufrieden sind, die die Bundesregierung macht oder auch was der ein oder andere Minister macht. Ich glaube, das ist da auch völlig normal, aber entscheidend ist doch, im Gespräch zu bleiben und auch unterschiedliche Perspektiven auszutauschen.
0: 8 MinisterInnen stehen auf der Bühne und werden euch Frage und Antwort stehen und darunter auch Vizekanzler Lars Klingbeil zu Justizministerin Stefanie Hubig oder Forschungsministerin Dorothee Bär. Als Special Guest wird auch Oliver Kahn und Fußballweltmeister Christopher Kramer vor Ort sein, aber auch für die jüngeren BesucherInnen ist gesorgt.
2: Es gibt an fast allen Standorten wirklich extra Programm für Kinder. Was mir aber besonders gut gefallen hat, ist das Teddybär-Krankenhaus oder Kuscheltier-Krankenhaus, was es im Gesundheitsministerium gibt. Das ist immer sehr, sehr schön für viele Kinder, da mal mit ihrem Kuscheltier vor Ort zu sein und mal so ein bisschen durchzuspielen mit auch Mitarbeiterinnen und Mitarbeitern aus der Charité. Wie ist das eigentlich von der Diagnose dann bis zur Heilung? Es ist an jedem Standort auch was für Kinder dabei.
0: Ja, und um Tickets müsst ihr euch nicht kümmern. Der Tag der offenen Tür ist kostenlos. Ein paar Tipps hat Steffen Mayer aber trotzdem.
2: Ich würde immer dazu raten, Personalausweis dabei zu haben. Und ansonsten Anreise würde ich empfehlen mit öffentlichen Verkehrsmitteln, weil es natürlich hier in Berlin-Mitte dann auch mal sehr voll sein kann. Aber ansonsten sind die Abläufe meistens sehr entspannt und, glaube ich, alles bereitet, dass es ein gutes Wochenende werden kann.
0: Ein bisschen Zeit mitbringen und früh dran sein lohnt sich also. Der Tag der offenen Tür der Bundesregierung. Morgen und am Sonntag von 10 bis 18 Uhr im Regierungsviertel und an den jeweiligen Dienstsitzen der Ministerien.

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0: Olivia Dean mit Man I Need. Ja, und wen brauchen wir? Natürlich den Gitarristen von Blur, Graham Coxon, der solo mit dem Album um die Ecke kommt.
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0: Graham Coxon, Gitarrist und Mitgründer von Blur, veröffentlicht mit Castle Park ein langes, verschollenes Soloalbum. Denn die 10 Songs wurden bereits 2011 aufgenommen, aber wegen der Blur-Reunion nie veröffentlicht. Und benannt nach einem Park in seiner Heimatstadt Gloucester, liefert das Album echt so einen sommerlichen Indie-Rock mit typischen eingängigen Gitarrenmelodien. Des Briten, das hat er ja auch drauf. Parallel erscheinen Neuauflagen seiner ersten beiden Soloalben und außerdem spielt Coxon im November auch seine erste Headline-Tour seit über 10 Jahren in London. Wir hören rein in All Right, unsere Plattenempfehlung des Tages.

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0: Was für ein Song, der irgendwie niemals schlecht gealtert ist.
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0: Und diese Session kommt von You, ein toller Singer-Songwriter aus Deutschland. Und der hat rosarote Brille geschrieben. Ich weiß nicht, ob er sie aufhat. Auf jeden Fall heißt sein Song so.
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0: Rosa roten Brille.
1: Live eingesungen von You hier in den Flux FM Studios. Ein toller Typ aus Troisdorf, aus NRW. Ja, darf man doch euch an dieser Stelle auch mal sagen. Wir haben ja noch andere Künstler für euch aufgezeichnet. Die könnt ihr euch gerne auf der folgenden Seite reinziehen übers Wochenende.
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2: Mit Ralf Gulke. Die Temperaturen steigen heute und morgen in unserer Region auf über 35 Grad. Am heißesten ist es in der Lausitz. Für heute gilt eine amtliche Hitzewarnung bis 19 Uhr. In Berlin wurden Hitzeschutzräume und Hilfsangebote in verschiedenen Bezirken eingerichtet. Vereinzelt kann es im Laufe des Tages zu Hitzegewittern kommen, die Unwetterstärke erreichen können. In den Wäldern der Region ist die Waldbrandgefahr hoch. In Potsdam hat ein Bundesparteitag der Linken begonnen. Die Delegierten wollen bei ihrem dreitägigen Treffen auch eine neue Parteispitze wählen. Die amtierende Vorsitzende Ines Schwertner stellt sich dabei morgen erneut zur Wahl, im Team mit ihrem Stuttgarter Mitbewerber Luigi Pantisano. Parteichef Jan van Aken kandidiert aus gesundheitlichen Gründen nicht wieder. Die Innenministerkonferenz hat in Hamburg einen gemeinsamen Bund-Länder-Fahrplan zum Aufbau der zivilen Verteidigungsfähigkeit beschlossen. Bundesinnenminister Dobrindt sagte, die Bedrohungslage auch durch ausländische Spione und Saboteure habe deutlich zugenommen.
3: Aktuell werden unsere Achillesfersen ausgetestet. Und diese Analyse bringt uns dazu, dass wir jetzt von einer hohen Bedrohungslage sprechen müssen und alle unsere Vorbereitungen darauf, wehrhaft zu sein, weiter ausbauen.
2: Außerdem vereinbarten die Innenminister die Einbindung des Bundesverteidigungsministeriums in ihre Arbeit. Die marode Autobahnbrücke in Bonn muss abgerissen und neu gebaut werden. Das gab Bundesverkehrsminister Schnieder heute vor Ort bekannt. Bis der Verkehr wieder fließt, dürften rund 2,5 Jahre vergehen.
4: Wir gehen davon aus, dass ein Bau einer neuen Vorlandbrücke innerhalb von 2 Jahren stattfinden kann, sodass wir berechtigte Hoffnung haben, dass wir im Jahr 2028, gegen Ende des Jahres, die Brücke für den Verkehr wieder freigeben können.
2: Die Sperrung der Brücke belastet den Verkehr in der Region enorm. Soweit das Neueste aus der Flux FM Nachrichtenredaktion. Das Wetter. Heute wird es heiß. Dazu gibt es einen Mix aus Sonne und Wolken. Es können sich einzelne kräftige Schauer oder Gewitter bilden. Mit Starkregen, Hagel und Sturmböen. Die Höchstwerte liegen bei 34, in der Lausitz bis 36 Grad. Morgen kaum Änderungen, ein kleines bisschen weniger heiß, aber wieder Unwettergefahr. Am Sonntag werden 29 Grad erreicht. Es kann weiter gewittern.
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5: Ist mit Flux FM eigentlich viel, viel schöner, oder? Das war doch der richtige Werbesatz dazu. Also, kein Tag ohne Flux FM bei mir und bei euch natürlich auch nicht. Einen feinen Nachmittag wünscht Matti Weck, hallo.

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1: Morgen am 20. Juni ist Weltflüchtlingstag und der Gedenktag für die Opfer von Flucht und Vertreibung. Das Dokumentationszentrum Flucht, Vertreibung, Versöhnung am Anhalter Bahnhof öffnet an diesem Tag seine Türe und Tore und an diesem Tag sogar noch ein bisschen weiter als sonst und lädt nämlich zum Tag der offenen Tür. Das Motto: Erinnern, Begegnen und Mitmachen in einem der Workshops zum Beispiel. Und dazu gibt es Lesungen, Musik, ein breit gefächertes Familienprogramm. KuratorInnen führen durch die Ausstellungen und es geht auch niemand hungrig nach Hause. Am Samstag, den 20. Juni, beim Tag der offenen Tür von 10 bis 19 Uhr im Dokumentationszentrum Flucht, Vertreibung, Versöhnung. Das findet ihr übrigens am Anhalter Bahnhof. Der Eintritt ist natürlich frei. Wir wünschen einen schönen Tag.

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0: Angie McMahon mit Keeping Time. Ui, ist ja schon wieder Freitag. Was passiert freitags immer? Genau, da stehen auf einmal wieder ganz viele neue Platten in eurem Lieblingsplattenladen. Und eine davon, die wir für sehr hörenswert halten, die stellen wir jetzt vor.
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0: Das passt ja wunderbar zum Wetter. Sweating Someone Else's Fever. Das ist das vierte Album der britischen Alternative-Rockband Heartfire. Und ich musste erstmal nachdenken, die gab's doch schon mal vor ewigen Zeiten. 15 Jahre haben sie gebraucht jetzt, um ein zweites Album nachzuschieben. Nach der Wiedervereinigung während des Lockdowns und einer gefeierten Comeback-Show in London verarbeitet die Band auf dem Album jetzt gesellschaftliche Themen wie KI, Loyalität, Diskussionskultur oder auch persönliche Zweifel an Beziehungen. Musikalisch knüpfen sie da an, wo sie aufgehört haben, mit rauen Sozialkommentaren à la ihrem Debüt Star of CCTV, klingen aber natürlich moderner und reflektierter. Ja, Sweating Someone Else's Fever ist übrigens ein Sprichwort aus El Salvador und das steht dafür, nicht die Konflikte anderer auszutragen. Haben wir doch wieder was gelernt. Und jetzt hören wir sogar rein, Heartfire mit Now and Then, unserer Plattenempfehlung des Tages.

Ein Saxophon kann man durchaus mal rausholen. Hardfire waren das mit Now and Then. Und wir wollen gleich mal auf die Weltmeisterschaft gucken und auf Trump. Ja, ne? Er hat ja eigentlich keine Chance ausgelassen, sich bisher mit dieser Weltmeisterschaft zu brüsten, obwohl er selber noch gar nicht so in einem Stadion zu sehen war. Mal gucken, wie diese Freundschaft ist. Wir gehen ja gleich mal so ein bisschen auf den Grund und analysieren sie gemeinsam mit unserem Fußball- und Politikexperten Ron Stocklass. Mad World, genau. Apropos, kann man doch ruhig auch mal hören, mal wieder der Soundtrack zu unserer Zeit. Mad World natürlich von Tears.

0: Lückli mit Happy Now, einer ihrer neuesten Songs. Und wir schauen jetzt mal, wie Politik und WM zusammen matchen oder eben nicht.
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0: Natürlich, wenn wir über Fußball sprechen, haben wir da was Schönes vorbereitet, um uns so richtig in Stimmung zu bringen. Und das machen wir direkt mal.
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0: Da sind wir auch schon mittendrin im Thema, denn Fußball-Weltmeisterschaft der Männer ist ja jetzt nicht nur für die Kicker so eine riesige Bühne, sondern auch für die Politik. Und einer, der eigentlich ja keine Gelegenheit auslässt, sich selbst ins Scheinwerferlicht zu stellen, ist US-Präsident Donald J. Trump. Bislang hat er sich ja so bei keinem WM-Stadion so richtig blicken lassen. Trotzdem steht das Turnier in seinem Zeichen. Und über die Gründe spreche ich jetzt mit Ron Stocklers. Hallo Ron erstmal.
2: Hallo.
0: Trump und die WM, ja, das sah ja vorab aus wie so eine richtige Love-Story. Was ist denn da jetzt eigentlich los? Wo ist denn der US-Präsident hin?
2: Es ist schon ein bisschen kurios, ne? Donald J. Trump und FIFA-Präsident Gianni Infantino, die waren im Vorfeld regelrecht Best Friends, so die besten Buddies, überall waren sie mal zusammen zu sehen. Er hat den Friedenspreis von der FIFA bekommen, Donald Trump, ne? Und Gianni ist mit der Magercap sogar bei einer FIFA-PK gewesen. Jetzt ist es aber so, diese Abwesenheit hat nicht mal zwingend was mit dem Turnier zu tun, sondern womöglich mit den nicht ganz guten Umfragewerten, wenn es um die Beliebtheit geht von Donald J. Trump. Der ist nämlich in den USA, aber auch international nicht gerade Fanliebling, muss man sagen. Das sagt jetzt zum einen ich, das sagt aber auch Politikwissenschaftler Professor Dr. Thomas Risse von der Freien Universität Berlin.
3: Also ich glaube, dass er nicht sehr viel gewinnen kann. Er ist ohnehin im Moment der unpopulärste US-Präsident, ja fast schon aller Zeiten, also seit es Umfragen gibt. Wenn er sich in einem Stadion blicken lässt, ist die Gefahr immer groß, dass er ausgebuht wird. Und wenn er in einem der Großstädte in einem amerikanischen Stadion auftritt, kann ihm das genauso passieren. Und das macht dann nicht so tolle Fernsehbilder.
2: Ja, genau, diese Fernsehbilder gab es nämlich sogar jüngst erst. Da war er bei den NBA Finals, dem Basketball der Superliga in den USA, und war da bei den New York Knicks im Madison Square Garden und er wurde radikal ausgebuht. Da ist nichts hingekommen für Donald Trump, wo er dann eigentlich sagen konnte, war ein super Abend für mich, für alle. Außerdem war es das einzige Spiel, was die Knicks in dieser Finalserie verloren haben. Naja, naja. Und deswegen, ne, wegen all dieser Dinge, Beliebtheit, Fernsehbilder und ist sich Risse auch sicher, Trump wird diese Weltmeisterschaft nicht so als diese Bühne nutzen können, wie er das gern hätte, um sich feiern zu lassen.
0: Okay, aber irgendwie schwingt ja dieser Geist überall so mit, denn die Politik scheint ja auch doch irgendwo überall präsent zu sein. Unter anderem gibt es ja auch ein Einreiseverbot gegenüber Fans, Spielern und auch Offiziellen.
2: Ja, politisch sind diese Maßnahmen spürbar. Ne, das hatten wir bei Omar Attan, somalischer Schiedsrichter, der letztendlich nicht einreisen dürfte. Aber hier sagt Risse ganz klar, wir gucken jetzt auf die USA, aber es fehlen belegbare Zahlen, wie das zum Beispiel in Katar war, wie es in Russland war, wie es 2006 auch hierzulande war. Hatten wir da vergleichbare Fälle, sind die nur nicht medial so hochgekocht worden und deswegen braucht er klarere Statistiken.
3: Wir haben so ein bisschen so eine Erregung, das heißt, es macht sofort weltweit Schlagzeilen, wenn ein Schiedsrichter aus Somalia plötzlich nicht reinkommt. Also verstehen Sie mich falsch, ich fand das jetzt nicht gut. Ich habe nicht verstanden, warum die FIFA dann nicht dafür besorgt hat, dass dieser Mensch in die USA reinkommt und sein Spiel pfeifen darf.
2: Ja, bei der FIFA bin ich ganz bei Risse, ne? Der Moment, in dem Haltung gefragt gewesen wäre, als nämlich Omar Attan nicht einreisen dürfte, da ist dieser Fußball-Weltverband stumm geblieben. Irgendwie sollte uns das alle aber auch nicht ganz überraschen. Zum einen, ne, Donald J. Trump und FIFA-Präsident Gianni Infantino sind gut befreundet, das habe ich schon erzählt. Zum anderen ist der Verband nicht nur wirtschaftlich und sportlich mächtig, der ist auch höchst problematisch, sagt Risse.
3: Das muss ich jetzt leider hinzufügen. Wahrscheinlich eine der korruptesten nichtstaatlichen Organisationen der Welt. Ich wundere mich immer, dass man sich dauernd aufregt über Trump und das, was die da so machen und was er da zu seinem 80. Geburtstag mit diesem Kampfsport vor dem Weißen Haus inszeniert hat. Das ist ja alles grauenvoll. Aber so zu tun in der Welt, als wäre die FIFA ein lupenreiner Verein, der völlig unkorrupt daher reagiert, das ist aus meiner Sicht eine komplette Übertreibung.
2: Wir können für uns auf alle Fälle mal festhalten, es wird spannend bleiben, ob und wie Trump erstmals auf der großen WM-Bühne auftauchen wird. Wir haben beide weiter darüber geredet, auch hier und Risse, und wir sind uns recht einig, sollten die USA zum Beispiel im Turnier weit kommen und das entscheidend werden oder ein spezielles Duell geben, dann könnte der da plötzlich auftauchen. Zum anderen ist ihm ein anderer, wirklich gigantischer Showmoment auch schon zugesichert worden von Gianni Infantino. Der FIFA-Präsident hat nämlich gesagt, Trump darf den WM-Pokal überreichen und wenn er will, kann er auch noch mit dem Weltmeister, dem Neuen, auf der Bühne, auf dem Podest feiern.
0: Ob das der Weltmeister will? Okay, andere Frage. Die Fußball-Weltmeisterschaft der Männer in Nordamerika, die nimmt langsam Fahrt auf. Für Co-Gastgeber USA steht heute Abend zum Beispiel das zweite Gruppenspiel gegen Australien an. Anpfiff ist um 21 Uhr. Und das komplette Interview mit Professor Dr. Thomas Risse von der Freien Universität Berlin und Ron zur WM und dem Einfluss von US-Präsident Donald Trump hört er auf fluxfm.de oder in der Flux Music App. Dank dir, Ron.
2: Bitte.
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25 Jahre ist es her, dass The Shins ihr Album O Inverted World ausgehauen haben in die Welt hinaus. Und zwar auf dem Kultlabel Sub Pop. Die waren vorher eher so bekannt für Grunge, aber es war so die erste Indie-Band, die dort auf jeden Fall veröffentlicht hat. Und das Debütalbum ist ja echt ein Klassiker. Mit New Slang und Caring is Creepy haben sie auf jeden Fall eine ganze Indie-Generation geprägt. Und diese Songs haben sie ja auch gefunden in viele Filme und auch Serien und sie immer noch bekannter gemacht. Ja, wir erinnern heute an dieses tolle Album, vor 25 erschienen, und hören den Song daraus, Caring is Creepy, The Shins.

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Und weg ist die Lotte mit einem Teil von mir. Wenn ihr euch auf elektronische Musik freut, dann werdet ihr heute Abend aber wieder mal so richtig versorgt. Ab 18 Uhr steht Jola Jordans im Studio und ab 21 Uhr der Sascha Schlegel mit dem Club-Sandwich. Ein bisschen Geduld müsst ihr euch noch, aber ich mache euch auch den Nachmittag schön mit zum Beispiel Alex Anwanta und Tu Nuevo Obsession. Ein bisschen Spanisch wird's jetzt, glaube ich.

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2: Mit Ralf Gulke. Zwischen Italiens Ministerpräsidentin Meloni und US-Präsident Trump hat es ein regelrechtes Zerwürfnis gegeben. Die Regierungschefin wies Trumps Behauptung zurück, sie habe ihn beim G7-Gipfel in Frankreich um ein gemeinsames Foto angebettelt. Meloni twitterte, das sei frei erfunden. Sie selbst und Italien würden niemals betteln. Trump hatte die Behauptung bei einem Interview mit einem italienischen Fernsehsender aufgestellt. Er habe dem Foto aus Mitleid zugestimmt. Außenminister Tajani sagte einen geplanten US-Besuch ab und erklärte, Trump habe ganz Italien beleidigt. Die Innenministerkonferenz hat in Hamburg einen gemeinsamen Bund-Länder-Fahrplan zum Aufbau der zivilen Verteidigung bis 2029 beschlossen. Außerdem vereinbarten die Innenminister die Einbindung des Bundesverteidigungsministeriums in ihre Arbeit. Erstmals nahm deshalb auch Verteidigungsminister Pistorius am Plenum der Ministerkonferenz teil. Er benannte die anstehenden Aufgaben.
3: Das eine ist, Vorsorge zu treffen, Vorkehrungen zu treffen für den Ernstfall, für den Konfliktfall. Das ist eine Sache der militärischen Verteidigung. Und das ist auf der anderen Seite eine Frage des Zivil- und Bevölkerungsschutzes. Die Zusammenarbeit zwischen uns klappt hervorragend, sehr eng abgestimmt. Und das sollte die Menschen da draußen auch wirklich beruhigen. Wir wissen, was wir tun.
2: Bundesinnenminister Dobrindt sagte, die Bedrohungslage habe sich zuletzt verschärft. In Potsdam hat ein Bundesparteitag der Linken begonnen. Die Delegierten wollen bei ihrem dreitägigen Treffen auch eine neue Parteispitze wählen. Die amtierende Vorsitzende Ines Schwertner stellt sich dabei morgen erneut zur Wahl, im Team mit ihrem Stuttgarter Mitbewerber Luigi Pantisano. Parteichef Jan van Aken kandidiert aus gesundheitlichen Gründen nicht wieder. Die Bundesregierung hat die Rücknahme von Atomabfällen aus dem Ausland für beendet erklärt. Umweltstaatssekretär Flassbart sagte am Standort des früheren AKW Brockdorf, das Thema habe das Land fast ein halbes Jahrhundert lang beschäftigt und gespalten. Vorgestern waren die letzten 7 Castor-Behälter mit Atommüll aus dem britischen Sellafield in Brockdorf eingetroffen. Soweit das Neueste aus der Flux FM Nachrichtenredaktion. Das Wetter. Heute wird es heiß. Dazu gibt es einen Mix aus Sonne und Wolken. Es können sich einzelne kräftige Schauer oder Gewitter bilden. Mit Starkregen, Hagel und Sturmböen. Die Höchstwerte liegen bei 34, in der Lausitz bis 36 Grad. Morgen kaum Änderungen, ein kleines bisschen weniger heiß, aber wieder Unwettergefahr. Am Sonntag werden 29 Grad erreicht. Es kann weiter gewittern.
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4: Ich denke ja immer, im Winter im Studio stehen macht keinen Spaß. Da wäre ich lieber zu Hause auf der Couch und trinke einen Kakao. Aber ey, bei so einer Hitze, ja, aber ich habe eine wunderbare Aircondition, die mir jetzt aber auch schon wieder zu kalt ist. Also heute kann man es mir irgendwie überhaupt nicht recht machen. Geht's euch ähnlich? Also einen schönen Nachmittag trotzdem gewünscht. Ich bin Matti Weck und das ist Joshua Idaheen mit It Always Was.

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1: Ja, die Fußball-WM, die läuft gerade so richtig in Mexiko, Kanada und USA. 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Und am Samstag gibt's natürlich auch Public Viewing zu einem ganz besonderen Spiel, nämlich klar Deutschland gegen Elfenbeinküste, Chaka Wing. Also gucken gemeinsam, freut euch auf außerdem noch sommerliche Cocktails, leckere Snacks und noch Streetfood. Geht auf fluxfm.de/fußballwm2026 und schreibt uns dort mit dem Betreff Elfenbeinküste. Genau, und mit etwas Glück sitzt ihr dann mit euren Freunden beim chilligsten Public Viewing und zwar auf dem Ehrenplatz. Ja, herzlich willkommen, Glückwunsch, sage ich jetzt schon mal allen Gewinnern. Viel Spaß auf jeden Fall am Samstagabend und auch ganz, ganz gute Nerven.

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1: Das fünfte Studioalbum von Swim Deep. Ja, Ham heißt es in diesem Fall. Nicht Ham, sondern Ham. Sie hören sich richtig neu an und erneuert. Genau, nämlich nach personellen Veränderungen und so kreativen Umbrüchen prägt jetzt vor allem J.J. Buchanan den frischen Sound der Band. Und das Album, das steht so für Neuanfang und Selbstfindung. Entstanden ist es in einer schwierigen Phase, die so in Energie und Zusammenhalt umgewandelt wurden. Und inhaltlich geht es um Verlust, Familie, Verantwortung. Und besonders beeinflusst hat Frontmann Austin Williams auch die Rolle als Vater. Musikalisch ist Ham jetzt so selbstbewusster, sagt also die Musikpresse, und auch experimentierfreudiger als frühere Werke, mit Einflüssen von 80s, Synths und auch Alternative Rock und einem klar emotionalen Kern. Irgendwo so zwischen Melancholie und Aufbruch. Swim Deep mit You, Me and Mary. Wir empfehlen euch das Album Ham von Swim Deep.

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2: Mit Ralf Gulke. Der zweitägige EU-Gipfel in Brüssel ist zu Ende. Es ging vor allem um den Haushalt für die Jahre 2028 bis 2034. Eine Einigung gab es nicht. Kanzler Merz kritisierte den vorliegenden Haushaltsentwurf.
3: Der Vorschlag, den wir zurzeit haben, ist aus deutscher Sicht unbezahlbar und auch unausgewogen. Der nächste Vorschlag, den wir dann in der nächsten Präsidentschaft erwarten, muss deutlich unter dem gegenwärtigen Vorschlag liegen. Die irische Ratspräsidentschaft ist gebeten, einen akzeptablen Vorschlag vorzulegen.
2: Deutschland ist strikt gegen gemeinsame europäische Schulden. Zwischen Italiens Ministerpräsidentin Meloni und US-Präsident Trump hat es ein regelrechtes Zerwürfnis gegeben. Die Regierungschefin wies Trumps Behauptung zurück, sie habe ihn beim G7-Gipfel in Frankreich um ein gemeinsames Foto angebettelt. Meloni twitterte, das sei frei erfunden. Sie selbst und Italien würden niemals betteln. Trump hatte die Behauptung bei einem Interview mit einem italienischen Fernsehsender aufgestellt. Er habe dem Foto aus Mitleid zugestimmt. Außenminister Tajani sagte einen geplanten US-Besuch ab und erklärte, Trump habe ganz Italien beleidigt. Die Innenministerkonferenz hat in Hamburg einen gemeinsamen Bund-Länder-Fahrplan zum Aufbau der zivilen Verteidigungsfähigkeit beschlossen. Bundesinnenminister Dobrindt sagte, die Bedrohungslage auch durch ausländische Spione und Saboteure habe deutlich zugenommen.
4: Aktuell werden unsere Achillesfersen ausgetestet. Und diese Analyse bringt uns dazu, dass wir jetzt von einer hohen Bedrohungslage sprechen müssen und alle unsere Vorbereitungen darauf, wehrhaft zu sein, weiter ausbauen.
2: Außerdem vereinbarten die Innenminister die Einbindung des Bundesverteidigungsministeriums in ihre Arbeit. In Potsdam hat ein Bundesparteitag der Linken begonnen. Die Delegierten wollen bei ihrem dreitägigen Treffen auch eine neue Parteispitze wählen. Die amtierende Vorsitzende Ines Schwertner stellt sich dabei morgen erneut zur Wahl, im Team mit ihrem Stuttgarter Mitbewerber Luigi Pantisano. Parteichef Jan van Aken kandidiert aus gesundheitlichen Gründen nicht wieder. Soweit das Neueste aus der Flux FM Nachrichtenredaktion. Das Wetter. Heute wird es heiß. Dazu gibt es einen Mix aus Sonne und Wolken. Es können sich einzelne kräftige Schauer oder Gewitter bilden. Mit Starkregen, Hagel und Sturmböen. Die Höchstwerte liegen bei 34, in der Lausitz bis 36 Grad. Morgen kaum Änderungen, ein kleines bisschen weniger heiß, aber wieder Unwettergefahr. Am Sonntag werden 29 Grad erreicht. Es kann weiter gewittern.
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5: Der ist schon mal, glaube ich, ein Rekordverdächtig auf jeden Fall. Euch einen tollen Abend und vor allem ein super Wochenende. Behaltet einen kühlen Kopf und esst zwischendurch mal ein Eis. Ich bin Matti Weck und das hier ist der gut gelaunte Bruno Mars.

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1: Das Farewell Youth Fest, das bringt morgen Abend eine internationale Indie- und Punk-Szene, und das ist ein schönes Line-Up vor allem, in den Fluxbau. Aus Chile kommt zum Beispiel Slow Kiss mit so düsterem Shoegaze und Alternative Rock. Das Ganze klingt ziemlich intensiv und emotional. Aus Australien spielen Fragile Animals, bekannt für ihre melancholischen, aber energiegeladenen Indie-Sounds. Und aus Sydney mit dabei Say It Away und aus UK Carsick. Carsick, die sind entstanden 2021 in einem Pub und heute würde ich mal sagen, eine der spannendsten Punk-, Rap- und Indie-Live-Bands mit absolut maximaler Energie auf der Bühne. Wir hören ein Stück von ihnen gleich. Vorher möchte ich euch aber sagen, das Ganze geht los morgen um 17.30 Uhr, Einlass 18 Uhr. Und wenn ihr auf die Gästeliste wollt, dann schreibt ihr euch am besten ein. Und zwar auf fluxfm.de. Da gibt es eine schöne Seite zum Farewell Youth Festival. Und da unten ist so eine Maske, da könnt ihr euren Namen reingeben. Und dann melden wir uns bei euch, damit ihr noch auf die Gästeliste kommt. Wie gesagt, hier spielen wir Carsick mit Is What It Is morgen im Fluxbau.

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Caroline Polachek, ja, wir leben ja gerade in der Zeit der starken Frauen, was ja völlig gut ist. Wenn wir jetzt mal in die 90er zurückgehen, da war ja auch angesagt so schwächere, weichere, softere Männer. Ja, und dieses Feld mit ein bisschen Indie-Einschlag und ganz viel Kajal unter den Augen hat das Trio Placebo damals vor 30 Jahren sozusagen aus der Taufe gehoben. Da haben sie nämlich ihr Debütalbum 1996 veröffentlicht. Placebo blicken auf eine lange Karriere zurück und deshalb haben sie heute Recreated veröffentlicht. Eine Platte, die so eine Werkschau ist, aber jetzt nicht so ein typisches Best-of-Gedudel ist, sondern ihre Klassiker teils reduziert, teils neu interpretiert, in einem neuen Soundgewand, auf jeden Fall auf Platteband. Recreated von Placebo. Wir haben die Platte hier, wenn ihr sie haben wollt, ja, könnt ihr mir auf jeden Fall gerne schreiben. Und zwar, wie machen wir das genau? Ihr geht auf fluxfm.de/win und da ist doch unsere Gewinnmaske. Da schreibt dann oben in den Betreff einfach Recreated oder Placebo rein, euer Name, eure Adresse, ne? Weil eine Platte geht ja so schlecht durchs Internet, die möchten wir euch schon zuschicken und dann seid ihr auf jeden Fall im Lostopf. Also fluxfm.de/win, Betreff Placebo und wir hören mal so eine Recreated Version, nämlich von dem Stückchen 36 Degrees.

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1: Man könnte meinen, der elektronische Abend hätte schon angefangen, aber nee, ihr kennt mich. Wenn ich den Nachmittag mache, dann stelle ich euch natürlich auch gerne und vor allem gute Partys vor. Und morgen gibt's eine ab 16 Uhr im About Blank. Und die haben sich tolle Menschen eingeladen, nämlich ein Festival, das Krake Festival und das wunderbare Label Kille Kill. Und die präsentieren da Alle oder Keine R. Ja, und was es da mit auf sich hat und was da auch mit Ich mach Welle mit zu tun hat, das frage ich jetzt den Nico Deuster von Ich mach Welle von Kille Kill und DJ Flush ist er ja auch noch. Herzlich willkommen. Hallo erstmal.
2: Hallo, hallo.
1: Wir haben uns ja vor ein paar Tagen schon mal getroffen und haben über deine ganzen, über Crowdfunding gesprochen, wie euer Projekt gerade so ein bisschen, ja, in Gefahr ist. Es braucht eine Unterstützung. Aber heute wollen wir mal über euer, ja, fast schon Festivaltag sprechen.
2: Genau.
1: Morgen im About Blank und das auch noch Acts aus eurem Ich mach Welle Roster, sag ich mal, mitgebracht. Erstmal
2: genau.
1: Hallo.
2: Genau, hallo.
1: Worum geht's morgen?
2: Ja, also Ich mach Welle ist ja ein Projekt, wo wir Menschen mit Behinderung fördern, die Künstler werden wollen und die präsentieren wir dort morgen zum Teil. Da spielen also ein paar von unseren Residents sozusagen, mit denen wir in den letzten Jahren gearbeitet haben, aber auch ganz viele andere Artists. Es geht nachmittags los mit Konzerten vor allem. Da spielt Carlo Carajo, der eine recht große Nummer ist inzwischen. Da spielt Funkus Payne und Graffiti, so ein Rapper. Also ziemlich bunt und dann nachts gehen wir nach drinnen und da wird elektronische Musik vor allem gespielt.
1: Ein paar kenne ich ja hier auch. Zum Beispiel euren Act Wellenbrecher, den hattest du mir schon mal vorgestellt und einen davon, der war auch schon mal hier. Herzlich willkommen, DJ Black Devil.
3: Hallo, hallo.
1: Und ich habe dich auch schon auf dem ein oder anderen Festival erlebt.
3: Ja.
1: Ja, schön, dass ihr da seid. Wir wollen natürlich auch ein bisschen diese neue Compilation vorstellen und ein bisschen mal in den Sound reinhören, den es da morgen gibt. Und Wellenbrecher ist ein Rap-Projekt von dir. Oder nee, macht ihr Techno? Oder wie muss ich das jetzt
3: mich aus dem Finden? Ist ein elektronisches Musikprojekt.
1: Elektronisches Musikprojekt, so ist es. Und du bist aber auch als DJ und Produzent unterwegs.
3: Genau, richtig, richtig.
1: Wie bist du eigentlich dazu gekommen?
3: Über Ich mach Welle. Ich bin über Ich mach Welle an dieses Projekt gekommen bei Nico, der aufgelegt hat über das Spaceship und hab ihn dann so, sag mal, zugepflastert mit Fragen und wie man das macht und so. Und ja, und dann ist es eine zum anderen gekommen.
1: Also durch dein Interesse hast du dich da autodidaktisch halt immer weiter reingegraben und so.
3: Genau,
1: und eigene Releases hast du jetzt auch.
3: Ja, genau, ja. Richtig.
1: Richtig cool. Auf Kille Kill, ne?
3: Bin ich auch stolz drauf.
1: Ja, könnte es auf jeden Fall auch sein. Also viele werkeln da drin rum und kriegen sowas nie auf die Beine. Und bei Kille Kill geht es ja jetzt nicht darum, irgendwie hier, wir sind irgendwie so gut, sondern hey, wir bieten euch eine Infrastruktur, ne? Um Auftritte und auch um Platten zu machen.
2: Also, genau, der künstlerische Output kommt eben von den Künstlern und das ist auch unser Ansatz, dass wir eben jetzt nicht sagen, hier schlag mal die Triangel und dann kommst du hier in diese Band oder mach diese Rolle oder diese Rolle, sondern was willst du eigentlich machen? Und Werner ist dafür ein super Beispiel, der ist halt total Vinyl verliebt, legt deshalb Techno auf mit Platten, aber scratcht auch bei den Goom Street Boys und ist auch ein super Texter und produziert auch selber, also ist ein wirklich totaler Tausendsasser. Und
1: ja, Werner, wie viele Projekte hast du eigentlich?
3: Das sind, glaube ich, 4 oder so.
1: Nur so, ja, war wirklich toll. Wir hören mal rein in deinen Wellenbrecher, ja. Ein toller Track, der heißt Mückenjagd und der ist auch zu finden auf Superbrain Volume 2, der neuen Compilation von Ich mach Welle.
3: Let's go.
1: Okay, jetzt habe ich es geschnallt.

0: Wellenbrecher mit Mückenjagd und der Live-Act, den könnt ihr morgen erleben und zwar im About Blank, denn da feiert Kille Kill und das Krake-Festival. Alle oder keiner. Das Motto alle oder keiner ist ja eigentlich ein riesig großes und ein sehr, sehr wichtiges, denn Zusammenhalt in der Gesellschaft steht manchmal gerade so auf der Kippe, denn viele Menschen denken, na, ich muss erstmal um mich selber kümmern, der Staat hat auch nicht mehr so viel Geld, entschuldigt sich damit auf jeden Fall und morgen soll ja auch Geld zusammenkommen.
1: So sieht's aus. Also dieser Slogan, der kommt von Werner tatsächlich auch, von Black Devil. Der, habe ich ja schon gesagt, der ist so ein großartiger, der ist so ein großartiger Texter. Nee, der haut einfach so Dinge manchmal raus. Dann haben wir gesagt, worum geht's eigentlich bei Ich mach Welle? Er so, naja, um Inklusion. Entweder feiern alle oder keiner. Und dann haben wir gesagt, das ist es. Genau das, was wir machen wollen. Entweder alle oder keiner. Und wir wollen jetzt auch nicht eben immer betonen, ja, wir holen hier Menschen mit Behinderung hierhin oder dahin. Darum geht's gar nicht, sondern denen einfach die Möglichkeit geben, an unserem normalen Ding teilzunehmen und nicht wieder eine Bubble machen, wo die reinkommen, sondern in dem, was wir eh machen, unser Festival, unsere Clubpartys, unser Label, wo die einfach teilnehmen können, beitragen können.
0: Und wir haben jetzt auch noch einen richtigen DJ hier, nämlich DJ Hanna. Hi and welcome.
2: Hi.
0: Hanna, super. Wir werden gleich auch noch ein bisschen was aus deiner Track-Auswahl so haben, weil eigene Stücke hast du nicht. Aber was muss für dich ein gutes DJ-Set haben, damit du selber sagst, so nach dem Gig so, ey, das war jetzt richtig cool für mich.
2: Also einfach ein Stick und einfach dann drauf loslegen.
0: Und einfach darauf loslegen. Machst du auch gerne für dich alleine oder ist auch wichtig, wie die Leute so drauf sind?
2: Also auch für mich, ehrlich gesagt. Also ich mache auch gerne alleine für mich Party. Ja. Aber nicht auch für andere, aber nicht auch für mich.
0: Ja, aber das ist total wichtig. Manche Leute können nur mit anderen Party machen und gar nicht mit sich alleine. Also das finde ich eine ganz große Stärke. Klar, jetzt fragt man natürlich immer, DJs legen natürlich von anderen Sachen aus. Hast du auch mal Lust, selber was da so auszuprobieren?
2: Aus dem Ich mach
0: Welle
2: Sounds
0: machen und entwickeln?
2: Ja, doch.
0: Okay, alles klar. Ich bin aber jetzt natürlich gespannt, für welchen Sound du morgen eigentlich so stehst, wenn du als Main Act morgen im About Blank spielen wirst.
2: Also es ist eigentlich unterschiedlich. Ich spiele immer so House, Acid und Techno. Also immer, worauf ich Lust habe und was halt sehr gut zusammenpasst.
0: Ich habe mir ein Set angehört, das war jetzt nicht dein neuestes, aber das hast du mal für Ich mach Welle gemacht.
2: Ja, genau.
0: Und ich merkte, da ist so eine unterhaltsame Spannung drin. Da ist nicht so, oh, jetzt ist es so luffig, schluffig, sondern ey, da geht so eins ins andere über. Ich wollte ein paar Sachen Shazam, ging gar nicht, weil du so einen tollen Mix gemacht hast, dass man die gar nicht mehr auseinanderhalten konnte. Also finde ich richtig cool. Also du hast eine tolle Spannung in deinen Sets, sag ich mal so, soweit ich das jetzt hier beurteilen kann. Ganz toll. Weißt du schon, wann du dran bist?
2: Tatsächlich von 3 bis 5 Uhr morgens.
0: Wow, also das ist wirklich dann der Main Time.
3: Main Time. Hanna, du kriegst das hin.
2: Ja, ich krieg das hin. Ich bin auch eine Nachteule. Also, das wird schon.
0: Und wir haben natürlich auch Hanna gebeten, uns einen Track mitzubringen, der so stilistisch für das steht, was sie gerne auflegt. Wir haben uns für Mr. Fingers, sie hat Mr. Fingers mitgebracht mit Amnesia und den hören wir jetzt hier. Ich mach Welle ist zu Gast. Und morgen gibt's im About Blank eine schöne Party. Kille Kill und Krake Festival sind dabei. Die präsentieren eine Riesenparty. Alle oder keiner heißt sie. Und mit dabei sind DJ Hanna und auch Wellenbrecher und die sind gerade hier zu Gast bei Flux.

0: Mr. Fingers mit Amnesia, ein Stück, das auch im Plattenköfferchen von DJ Hanna ist, die morgen im About Blank auflegen wird, zwischen 3 und 5, habe ich schon gelernt, also von Samstag auf Sonntag bei Alle oder Keiner. Eine Party, die von Kille Kille und Krake Festival präsentiert wird und vor allem auch KünstlerInnen zusammenbringt vom Ich Mach Welle Artist Roster, wo ja Menschen mit oder ohne Behinderung auf jeden Fall Musik machen. Und darum geht's auch morgen, ganz, ganz groß im Fokus. Wir möchten auch noch, euch nochmal einladen und während die Musik hier lief, haben wir so ein bisschen elaboriert, ne? Oh Mann, es ist ja eigentlich eine Soli-Party, ganz schön. Ich finde es ein bisschen komisch, wenn man dann Tickets verkauft oder verlost. Die sollst du ja kaufen, so heißt der Satz. Mhm. Aber einmal zwei dürfen wir
1: ja, bitte.
0: Im Rahmen von Ich Mach Welle
1: genau, raushauen. Genau, auf jeden Fall.
0: Und die bringen dann auch nochmal 20 Leute mit. Dann macht das dann auf jeden Fall wieder alles Sinn, die natürlich dann schön
1: brav zahlen. Das wäre schön, genau. Hat ja einen guten Zweck. Also alle Einnahmen von dieser Party. Die Artists spielen alle umsonst, wohlgemerkt. Und das sind nicht nur Leute vom Ich Mach Welle Projekt, sondern ganz viele Residents aus dem About Blank dabei. Und da ist Carlo Carajo dabei, ein ziemlich bekannter Künstler. Und da ist Franco's Pain dabei und Graffiti und so weiter und so fort. Die spielen alle ohne Gage und alle Einnahmen gehen zugunsten des Ich Mach Welle Projekts. Genau, und es sind aber eben nicht nur Ich Mach Welle Künstler.
0: Mhm. Ja, aber es ist wunderbar. Deshalb, ihr kommt jetzt zum Zuge, denn ihr schreibt mir gerne eine Mail an derabend@fluxfm.de. Derabend, ein Wort, @fluxfm.de. Betreff Ich Mach Welle. Ne? Und dann, wenn er durchkommt und im Lostopf landet und ich euch ziehe, dann schreibe ich euch auf die Gästeliste.
1: Eine Sache würde ich gerne noch sagen. Klar, wir verlosen nämlich auf der Party 2 Tickets für die Nation of Gondwana. Da kann man, da gibt's eine kleine Verlosung, da kann man sich ein Los kaufen am Infotisch und mit etwas Glück gewinnt man dann nochmal 2 Tickets für die Nation. Die sind tatsächlich 500 Euro wert zusammen.
0: Also Ding Dong, jetzt noch ein Argument hinterhergeschoben. Für die große Sause morgen im About Blank, Kille Kille und Krake Festival präsentieren Alle oder Keiner mit, ja natürlich tollen DJs, die auch hier waren. Danke Hanna, dass du da warst.
2: Ich würde gerne noch was loswerden, kurz.
0: Werner, jetzt komme ich doch zu dir.
2: Wir haben den Rhythmus im Blut und unsere Sound auf Kassetten.
0: Das hätten wir noch als Abschied. Dankeschön.
2: Tschüss.
0: DJ Black Devil und DJ Hanna und DJ Flash und Werner und Hanna und Nico und Max.
2: Und wie sie alle heißen.
0: Und wir sehen uns alle morgen im About Blank ab 16 Uhr.
1: Tschüss.
0: Und hier ist natürlich, wie auch nochmal verabredet, Carlo Carajo, der morgen ebenfalls dabei ist im About Blank als Live-Act.

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1: Ich finde es immer schon erschreckend, dass jetzt in ein paar Tagen wieder es dunkler werden soll. Also ein halbes Jahr ist schon rum und so weiter und so fort. Okay, bevor ich jetzt hier philosophisch werde, sage ich einfach am Sonntag, klar, längster Tag, kürzeste Nacht und natürlich auch Fête de la Musique am 21. Juni. Und es gibt wieder unheimlich viele Venues und Orte und Spätis und Hinterhöfe, wo es Musik for free gibt. Wie zum Beispiel zwischen feinster elektronischer Jazz, Disco, Boogie und Elektrofunk kann man sich nämlich entscheiden in der Else. Ja, ab 14 Uhr geht's da nämlich mit einem X-Jazz-Special zur Sache. Mit dabei unter anderem auch Christian Prommer mit seinem Elektrik-Trio und noch vielen anderen, wie zum Beispiel Henrik Schwarz oder eben auch unser lieber Kollege Daniel Best von X-Jazz. Dann kann man auch noch zwischen einem Haarsalon und einem Café sich treffen am Sonntag. Da öffnet nämlich Princess Sophia im Schönberger Kiez die Türen und es wird so einen ganzen Tag ein Tänzchen geben dort in diesem Tanzsalon. Ab 16 Uhr könnt ihr nämlich dort groovige Disco-House und elektronische Sounds von den Belmont-DJs genießen. Ja, also, das sind nur zwei von über 30.000 verschiedenen Veranstaltungen in Deutschland und weltweit im Namen der Fête de la Musique. Und wenn ihr noch mehr Lust habt und zu Hause bleiben wollt, dann schaltet doch gerne, ich mache jetzt noch ein bisschen Eigenwerbung, am Sonntag das Radio ein zwischen 13 und 15 Uhr. Dann haben wir nämlich hier auf jeden Fall die Menschen zu Gast, die aus aller Welt kommen und uns erzählen, was sie für Musik machen, unter anderem aus Nigeria, aus Kolumbien, aus Türkei, aus Italien. Also es wird richtig international werden und wir unterhalten uns ein bisschen über verschiedene Musikszenen.
2: Das war jetzt aber eine richtig lange Mod. Dafür hole ich mir ein Wasser und euch spiele ich Death Cab for Cutie.

Da freuen sich Leute, die in den 90ern mit einem Pager rumgelaufen sind. Die Stereo MCs mit Step It Up. Wow, ich bin völlig aus dem Häuschen. Gleich wird's auf jeden Fall ein bisschen cooler, ein bisschen fresher, ein bisschen elektronischer, ein bisschen jünger vor allem. Denn Jola Jordans ist hier gleich ab 18 Uhr. Und die wird uns hier auf jeden Fall den Abend schön machen mit elektronischer Musik. Und dann im Anschluss, klar, weil Freitag ist, ab 21 Uhr das Club Sandwich. Nee. Ich gehe jetzt schön nach Hause. Das macht der Sascha Schlegel heute. Ich bin nämlich jetzt voll in Italo-Modus. Wird mir jetzt schön gleich was zu essen machen. Italienische Natur. Ja, da ist auch ein bisschen Käse bei, glaube ich. Und ein paar Nudeln. Und ich wünsche uns allen ein wunderschönes, kühles Wochenende irgendwo im Keller. Matti Weck, mein Name. Bis bald. Ciao, ciao. Und hier gibt's noch Alex Ross.

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2: Mit Ralf Gulke. Israel und die pro-iranische Hisbollah-Miliz im Libanon haben sich nach Angaben aus Washington auf eine Waffenruhe verständigt. Die Feuerpause sei von Vermittlern aus Katar und den USA ausgehandelt worden, sagte ein Regierungsvertreter in Washington. Vorangegangen war eine Verschärfung der israelischen Angriffe. Nach jüngsten Angaben des libanesischen Gesundheitsministeriums wurden mindestens 47 Menschen getötet und knapp 100 weitere verletzt. Die Innenministerkonferenz hat in Hamburg einen gemeinsamen Bund-Länder-Fahrplan zum Aufbau der zivilen Verteidigung bis 2029 beschlossen. Außerdem vereinbarten die Innenminister die Einbindung des Bundesverteidigungsministeriums in ihre Arbeit. Erstmals nahm deshalb auch Verteidigungsminister Pistorius am Plenum der Ministerkonferenz teil. Er benannte die anstehenden Aufgaben.
3: Das eine ist, Vorsorge zu treffen, Vorkehrungen zu treffen für den Ernstfall, für den Konfliktfall. Das ist eine Sache der militärischen Verteidigung. Und das ist auf der anderen Seite eine Frage des Zivil- und Bevölkerungsschutzes. Die Zusammenarbeit zwischen uns klappt hervorragend, sehr eng abgestimmt. Und das sollte die Menschen da draußen auch wirklich beruhigen. Wir wissen, was wir tun.
2: Bundesinnenminister Dobrindt sagte, die Bedrohungslage habe sich zuletzt verschärft. Der zweitägige EU-Gipfel in Brüssel ist zu Ende. Es ging vor allem um den Haushalt für die Jahre 2028 bis 2034. Eine Einigung gab es nicht. Kanzler Merz kritisierte den vorliegenden Haushaltsentwurf.
4: Der Vorschlag, den wir zurzeit haben, ist aus deutscher Sicht unbezahlbar und auch unausgewogen. Der nächste Vorschlag, den wir dann in der nächsten Präsidentschaft erwarten, muss deutlich unter dem gegenwärtigen Vorschlag liegen. Die irische Ratspräsidentschaft ist gebeten, einen akzeptablen Vorschlag vorzulegen.
2: Deutschland ist strikt gegen gemeinsame europäische Schulden. Soweit das Neueste aus der Flux FM Nachrichtenredaktion. Das Wetter. Heute wird es heiß. Dazu gibt es einen Mix aus Sonne und Wolken. Es können sich einzelne kräftige Schauer oder Gewitter bilden. Mit Starkregen, Hagel und Sturmböen. Die Höchstwerte liegen bei 34, in der Lausitz bis 36 Grad. Morgen kaum Änderungen, ein kleines bisschen weniger heiß, aber wieder Unwettergefahr. Am Sonntag werden 29 Grad erreicht. Es kann weiter gewittern.
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5: Freitagabend auf Flux FM. Mein Name ist Jola Jordans. Ich bin jetzt 3 Stunden für euch hier, bevor es dann um 21 Uhr auch schon weitergeht mit dem Club Sandwich. So lang will ich die Zeit aber nutzen und ich spreche gleich mit euch über Sisyphos, über die Fête de la Musique und über Disco Disco bei Arte im Programm. Mehr dazu jetzt gleich, aber vorab schon mal Musik von

0: Polo and Pen und Metronomy hat auch mitgemischt bei Disco Nap. Ja, und vom Disco Nap kommen wir zum Summer of Disco. Der startet nämlich ganz bald schon auf Arte ab dem 28. Juni. Also noch 9 Tage müsst ihr warten und dann wird Disco-Lebe hochgefeiert. 50 Jahre nach seiner Entstehung widmet Arte dem einflussreichen Genre nämlich einen ganzen Summer of Disco mit Dokumentationen über die Entstehung vom Disco-Sound. Es gibt Konzertmitschnitte, es gibt Spielfilme und es gibt ganz, ganz viele tolle Dokustreifen, die sich eben auch genau dem Genre widmen, das mich so fasziniert. Ich habe mich durch ganz, ganz viel Disco-Musik schon durchgehört. Das Genre hat ja damals eben in den 70ern begonnen. Bis heute prägt es uns, erfindet sich immer wieder neu. Es ist super spannend auch zu sehen, wie im Wandel der Zeit sich Disco-Musik verändert hat. Wie aber auch der Disco-Sound von damals, der ja auch aus der lateinamerikanischen, aus der queeren Kultur kam, bis heute seine Einflüsse in die heutige Techno-Kultur hat. Alles sehr, sehr spannende Themen, die dann ab dem 28. Juni auf Arte thematisiert werden. Könnt ihr euch also schon mal drauf freuen. Da gibt's dann ganz, ganz viele tolle Sachen im Programm. Ich habe jetzt einen, ja, sehr einflussreichen Disco-Song, beziehungsweise eigentlich ist es ein Schlagersong, aber er dreht sich rund um Disco. Rausgekommen im Jahr 2009 und ihr kennt ihn bestimmt alle. Christian Steifen mit Ich fühle mich Disco.
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Der Produzent aus Marokko lebt mittlerweile in Paris, Dosami mit Feeling It auf Flux FM an diesem Freitag. Ich wünsche euch einen wunderschönen Start in euer Wochenende. Ihr habt es geschafft. Die Arbeitswoche, die ist rum, also zumindest für die meisten von euch. Wer jetzt doch noch gerade im Büro sitzt oder im Auto sitzt, irgendwo hinfährt, noch irgendwas erledigen muss, trotzdem versuche ich euch mal hier mit guter elektronischer Musik bei Laune zu halten. Gleich gibt's auch einen neuen Track, der kommt unter anderem von Boris Brecher. Aber ich wollte euch noch ein bisschen erzählen, was am Wochenende in Berlin gibt. Denn es gibt natürlich wieder Programm im Sisyphos. Da könnt ihr auf sisyphos-berlin.net mal schauen. Es gibt dieses Mal Karaoke, es gibt auch wieder ein Konzert und natürlich ganz viel elektronische Musik. Junimond heißt die Veranstaltung, geht am Freitag los und bis Montagmorgen läuft sie. Außerdem hat der Sektgarten auf, der Außenbereich vom About Blank, auch eine tolle Location, oder auch der Garten von der Renate, wo jetzt ja auch meistens freier Eintritt ist. Also ganz, ganz viel zu tun in Berlin, aber vor allem heißt es, genießt euer Wochenende und das geht besonders gut, ja vielleicht mit diesem Track hier von Boris Brecher und Chimo Tosage mit Alicante.

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0: Cry und Jessie McCormack mit Back of My Mind am Freitagabend auf Lux FM. Übermorgen, da ist es soweit, die Fête de la Musique, die steht wieder an in der Hauptstadt. Das heißt, es gibt überall Konzerte und tolle Musikveranstaltungen. Das Beste daran, komplett umsonst könnt ihr eben dabei sein.
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0: Am Sonntag, da ist es wieder soweit. In der ganzen Stadt, da könnt ihr Konzerte miterleben. Es gibt ganz, ganz viel Musikprogramm. Von Amateur-Acts bis hin zu den absoluten Megaprofis und internationalen DJs, Produzentinnen, MusikerInnen, Bands. Könnt ihr in Berlin alles erleben an dem Tag. Es gibt natürlich auch ganz, ganz viel tolles elektronisches Musikprogramm. Denn viele Clubs machen auch mit. Ob das Gretchen, der Sage Beach, dann gibt's auch zum Beispiel von Steel for Talent, dem Label von Oliver Kuletzki, ein Open Air direkt in der Nähe vom Görlitzer Park. Außerdem gibt's auch im Ritter-Butzke-Programm tagsüber und abends und nachts könnt ihr da dabei sein, komplett für Umme mitfeiern. 16 Uhr geht's los im Ritter-Butzke und mit dabei sind dann Acts, für die man sonst auch gerne mal 30 Euro zahlt, wenn man im Club sie sehen will. Hidden Empire spielen ein Live-Set. Dirty Döring, eine absolute Legende auch in der Berliner Clubkultur. Der wird an den Decks stehen. No Name Left, Nikone, Scala, Prismo, Solvayne und viele, viele mehr. Also kringelt euch den Sonntag fett im Kalender an. Dann nach dem Frühstück geht's raus in die Stadt und überall ist gutes Programm. Wir stimmen uns da jetzt auch schon mal drauf ein mit Matchy und Dirty Döring und diesem tollen Track von den beiden, Skywalker.

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1: Um 7. Im Studio Gisa Weber, schönen guten Abend. Deutschland soll besser auf den Ernstfall vorbereitet sein. Deswegen wollen die Innenminister von Bund und Ländern mehr für den Zivil- und Katastrophenschutz tun. Allein der Bund will in den nächsten Jahren 10 Milliarden Euro bereitstellen, um die Bevölkerung besser zu schützen. Etwa vor Flutkatastrophen wie im Ahrtal oder Sabotageakten. Hamburgs Innensenator Grote rief die Bevölkerung auf, sich selbst auf solche Szenarien vorzubereiten.
2: Wir brauchen insgesamt als Gesellschaft die Haltung, dass wir dieses Szenario, das wir mit allen Kräften vermeiden wollen, auf das wir uns aber vorbereiten müssen, trotzdem, dass wir das für uns auch annehmen, dass das etwas ist, womit wir uns beschäftigen wollen.
1: Zum Abschluss des EU-Gipfels in Brüssel ist es ums Geld gegangen. Die Staats- und Regierungschefs haben dabei über den nächsten Haushalt beraten. Eine Einigung gab es bei diesem Treffen nicht. Kanzler Merz hat bereits vor Beginn betont, die Zahlen müssen runter. Deutschland ist der größte Nettozahler. Deutschland zahlt also deutlich mehr Geld in die Gemeinschaftskasse ein, als über EU-Fördermittel wieder zurückfließt. Merz sagte zum Ende des Treffens:
3: Der Vorschlag, den wir zurzeit haben, ist aus deutscher Sicht unbezahlbar und auch unausgewogen. Der nächste Vorschlag, den wir dann in der nächsten Präsidentschaft erwarten, muss deutlich unter dem gegenwärtigen Vorschlag liegen.
1: Deutschland steht vor großen Reformen. Gesundheitssystem, Rente, Pflege oder Steuern. Die Bundesregierung muss schnell an viele Bereiche ran. Doch zieht die Bevölkerung da mit? Fraglich. Einzelheiten von Daniel Bornberg.
4: 9 von 10 Befragten haben in einer ZDF-Umfrage gesagt, ja, grundlegende Reformen, die auch zu Einschnitten und finanziellen Belastungen führen, sind wichtig. Gleichzeitig gibt es große Zweifel an der Reformbereitschaft im Land. Und wenn es darum geht, durch die Reformen ganz persönlich große Belastungen hinzunehmen, sagen fast 3/4 der Befragten, dazu bin ich nicht bereit.
1: Mexiko hat es als erstes Land in die K.O.-Phase der Fußball-WM geschafft. Heute Abend können die USA oder Australien nachziehen. Je nachdem, wer das Duell gewinnt. Außerdem spielt Schottland gegen Marokko, Brasilien trifft auf Haiti und die Türkei auf Paraguay.
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7: Kurz nach 7 auf Flux FM. Ich wünsche euch einen wunderschönen Start in euren Freitagabend und hoffentlich auch in euren Feierabend. Lasst alles stehen und liegen und dann geht's am besten rein ins Wochenende. Freunde treffen oder gemütlich zu Hause erstmal was kochen. Vielleicht auch die Beine erstmal hochlegen, je nachdem wie stressig die Woche war. Aber es gibt natürlich auch einiges an Programm wieder in Berlin an diesem Wochenende. Darüber spreche ich auch gleich noch mit euch in den nächsten 2 Stunden, die ich hier bin. Mein Name ist Julia Jordans. Wir starten jetzt erstmal mit Janus Rasmussen in die neue Stunde und nur.

Produzentin, DJ, Sängerin, Songwriterin, ganz, ganz viel, ist Josie Miller, gerade mit ihrem Track The Night Bad Moves auf Flux FM gehört. Ja, und wer am Wochenende auch schon plant, was man so Schönes machen kann, sich heute vielleicht eher gemütlich machen will zu Hause, aber die Energie für Sonntag aufspart, da ist ja auch die Fête de la Musique. Ich habe mich auch mal umgeguckt, was so in den Clubs so abgeht, und es ist zum Beispiel auch im Garten. Das ist ja die Location, die noch hinterm Sisyphos ist, da hinten an der Rummelsburger Bucht. Der Garten wird ohne E geschrieben, falls ihr es mal googeln wollt. Und dort spielt am Wochenende OY, am Sonntag nämlich. Da gibt's die Veranstaltung Sonntag im Garten von Mira kuratiert, 14 bis 22 Uhr. Und OY, der macht so einen richtig schönen Downtempo-Sound, trotzdem auch immer mal wieder so treibende Tracks dabei, verträumt, aber trotzdem tanzbar. Ich kann es gar nicht genau beschreiben. Ich habe OY schon mal auflegen sehen, ist ein paar Jahre her. Es gibt auch diesen einen Track von ihm, der kam im Jahr 2018 raus. Das ist wirklich mittlerweile ein paar Jahre schon zurück, aber ich finde den einfach immer noch genauso toll. Das heißt, für alle, die sich überlegen, am Sonntag in den Garten zu gehen, zu dem Open Air von Mira kuratiert, OY, der steht auch mit an den Decks. Das hier ist sein Track, den ich so feiere. Es ist am besten, wir gehen jetzt.

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mit diesem orchestralen Track Love Come Through auf Flux FM. Ihr habt es ja vielleicht mitbekommen in den letzten Tagen in den Nachrichten. Ich habe mir auch jetzt ein bisschen was dazu durchgelesen und bin total schockiert über die Situation am RAW-Gelände in Berlin. Denn dort spitzt sich die Lage gerade gewaltig zu in den letzten Jahren. Da wurde ja auch um dieses Gelände gestritten. Die Kurt Group, denen ja das Gelände gehört, die wollen ganz, ganz viele Kulturorte und Clubs dort verdrängen. Ja, und wie es jetzt aussieht, ist eben der Bebauungsplan bzw. das Bebauungsplanverfahren offiziell gescheitert. Und damit ist jetzt auch die angestrebte Gesamtlösung vom Tisch, wo auch eben mit einbezogen wäre, dass die ganzen Kulturorte, die Gastroorte und auch die Clubs, die dort sind, jetzt erstmal so nicht bleiben können. Das ist gerade ein riesiges Debakel, was dort passiert. Es liegen wohl jetzt auch schon die ersten Räumungsaufforderungen auf dem Tisch. Wie es da jetzt weitergeht, das bleibt erstmal abzuwarten. Ich hoffe natürlich, dass sich noch eine Lösung findet in diesem Streit, der ja wirklich seit Jahrzehnten schon geführt wird um dieses große Gelände an der Warschauer Straße. Wer sich dazu mal einlesen will oder schauen will, wie jetzt die nächsten Wochen es da weitergeht, der kann sich natürlich online nochmal was durchlesen. Sonst halte ich euch hier bei uns im Abendprogramm aber auch auf dem Laufenden, wie es jetzt beispielsweise für den Weißen Hasen, das Cassiopeia oder das Craig Bellmer weitergeht. Um jetzt nicht total schlechte Laune zu haben wegen diesen ganzen News um die Clubwelt in Berlin, habe ich jetzt nochmal einen neuen Track. Der kommt von Cosmos Midnight, Last October.

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Thinking About You von Musumeci auf Flux FM. Freitagabend ist es, ein schöner Start ins Wochenende. Schön, dass ihr hier dabei seid. Gleich gibt's auch wieder einen neuen Track von Nala. Contact High heißt er. Ja, und für alle, die sich hier manchmal fragen, wie die Tracks eigentlich alle heißen, denn nicht jeden sag ich so an, wie die beiden hier gerade. Die können gerne mal bei uns auf der Webseite fluxfm.de nachschauen oder auch bei uns in der App. Denn wir haben eine Funktion, dass ihr eben die ganze Trackliste hier aus unserer Sendung seht. Ihr könnt aber mittlerweile sogar auch zurückspulen. Das heißt, wenn euch ein Track so gut gefallen hat, dass ihr ihn gleich nochmal hören wollt, habt ihr da die Möglichkeit zu. Oder ihr sagt, das Interview habe ich verpasst, das um 16 Uhr lief mit Person XY von einer spannenden Initiative. Dann könnt ihr jetzt bei uns zurückspulen. Ist eine tolle Funktion, checkt's gerne mal aus, schreibt mir auch gerne. Wenn ihr dazu Feedback habt, könnt ihr immer euch melden an derabend@fluxfm.de. Und sonst würde ich sagen, gehen wir wieder zur Musik über. Die sag ich aber dieses Mal an. Kommt nämlich von Nala, ist ein ganz neuer Track für euch. Contact High.

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Davenport und SG Lewis mit Be The One auf Flux FM. Es gibt News und zwar von Softcell. Die melden sich gerade mit besonderen Neuigkeiten zurück. Die britischen Synthpop-Pioniere haben nämlich ihre neue Single Danceteria veröffentlicht. Aber die Band hat jetzt angekündigt, dass das auch ihr absolut letztes Studioalbum sein wird. Das Album erscheint Ende September und wird das finale Werk von Softcell sein. Besonders dabei ist eben auch, dass die Veröffentlichung erst nach dem Tod von einem der beiden Mitglieder, Dave Ball, im vergangenen Jahr jetzt rausgebracht wird. Inhaltlich führt die Band mit dem Track jetzt zurück ins New York der frühen 80er, ist vielleicht auch eine kleine Hommage an die Zeiten von Softcell, wo sie eben auch ja die ersten Hits rausgebracht haben. Dort entstanden nämlich ganz, ganz wichtige Teile ihrer Karriere und diese Atmosphäre ist auch in dem neuen Material, finde ich, zu hören. Danceteria erinnert an den legendären New Yorker Club, der hieß nämlich genauso und war damals ein Treff für Musiker, Künstler, war eben ein ganz, ganz zentraler Ort fürs Nachtleben. Und jetzt gibt's eben diesen neuen Track von Softcell und dann erscheint eben im September das komplette Album, das den gleichen Namen trägt und eben auch eine kleine Hommage ist an das eine verstorbene Mitglied, an Dave Ball, der eben 2025 verstorben ist. Für euch jetzt Softcell.

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2: Am Mikrofon für euch, Jola Jordans. Eine Stunde noch, dann geht's um 21 Uhr weiter mit dem Club Sandwich. Vorab habe ich jetzt aber noch einen Track für euch. Der kommt von Matthias Kaden. I Got You zusammen mit Cassie.

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Auf Flux FM ist es Freitagabend, DJ Holographic mit Hard Stop. 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Auf Flux FM ist es Freitagabend, DJ Holographic mit Hard Stop. 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

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Ich entführe euch jetzt auch, und zwar in die USA, zu The Egyptian Lover und einem Remix, den Malugi gemacht hat, von einem meiner Lieblingstracks von ihm.

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ein neuer Track von Vertigini mit Get Busy Time auf Flux FM für euch. Ich bin auf ein super spannendes Projekt gestoßen. Da muss ich jetzt noch ganz kurz drüber berichten. In einer halben Stunde bin ich ja hier auch schon weg. Falls ihr euch eben auch für Clubkultur und auch vor allem den Wandel der Clubkultur interessiert, dann ist das was für euch. Denn es gibt ein neues Projekt, das ist initiiert vom Fachbereich Audiokommunikation der TU Berlin und von der Universität der Künste. Diese Studierenden dort, die haben nämlich ein Projekt gestartet, ein virtuelles Archiv von Berliner Clubs, die es eben so nicht mehr gibt oder bald nicht mehr geben wird. Die wollen sie nämlich nachbauen, und zwar optisch und akustisch werden sie rekonstruiert. Aktuell wird der Club Johnny Knüppel im Prenzlauer Berg digital erfasst. Der Club wird quasi dann fotografiert, vermessen. Und jeder Winkel dieses Clubs wird mit diesen Aufnahmen dann anschließend zu einem dreidimensionalen Modell zusammengefügt. Am Ende soll daraus ein großes Archiv entstehen, das Clubkultur auch nicht nur eben in der Erinnerung bewahrt, sondern auch in diesem dreidimensionalen Modell. Da kommen dann wohl auch Clubs dazu wie das E-Werk oder der Bunker, die ich schon gar nicht mehr miterlebt habe. Aber eben auch zum Beispiel der Johnny Knüppel, den es ja aktuell noch gibt, der aber dann auch zum Ende des Jahres schließen muss. Ganz, ganz tolles Projekt, sehr, sehr spannend. Wer mehr dazu wissen will, im Face Magazine könnt ihr in den nächsten Tagen ja sonst mal schauen, gibt es einen Artikel dazu. Da kann man auch schon erste Ausschnitte des Projekts sehen. Sonst, denke ich, wird man bald das bestimmt auch in irgendwelchen Kunstausstellungen nochmal zu Gesicht bekommen. Auf jeden Fall ganz viel Erfolg bei dem Projekt und tolle Sache, damit man eben auch nochmal ein Statement setzt, wie wichtig Clubkultur ist und dass sie eben auch trotzdem erhalten bleibt, selbst wenn in Berlin ganz, ganz viele Flächen eben weichen müssen vor anderen Investoren. So viel dazu, und ein Track habe ich auch noch, der dazu passt, der kommt nämlich von Mira. Die ist ja auch eine Techno-Größe, die schon seit Jahrzehnten in der Clubkultur hier mitmischt, aus der ehemaligen Bar 25, das wurde ja dann zum Kater Blau, ist jetzt Kater Blau, war früher Kater Holzig. Alles sehr verwirrend. Auf jeden Fall ist Mira immer noch da und hat einen Track produziert, der ganz gut zu dem Motto passt, finde ich. Zusammen mit Landikan, I'm still here.

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Abend auf Lux FM mit Rex the Dog und Not Going Home. Ja, ganz so ist es bei mir nicht. Ich werde nämlich hier wirklich bald nach Hause gehen und zwar in einer knappen halben Stunde, bevor es dann um 21 Uhr weitergeht. Ihr werdet hier natürlich nicht alleine gelassen, denn ihr wisst es ja, Freitag und Samstagabend geht's hier ab 21 Uhr los mit dem Club Sandwich. Dieses Mal ist mein Kollege Sascha Schlegel am Start. Der ist auf jeden Fall Fan von auch etwas düsterem, härteren Techno. Ich bin gespannt, was er dieses Mal für euch vorbereitet hat. Ich werde ihm gleich schon mal über die Schulter schauen und mal sehen, was er so plant. Aber ich wünsche euch dann auf jeden Fall ganz viel Spaß. Bevor es soweit ist, habe ich aber jetzt erstmal noch einen neuen Track, den ich euch noch mit auf den Weg geben will. Der ist gerade neu rausgekommen.

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Tolles Duo Molono Bass und Mason, die mittlerweile ihr Musikprojekt auch neu benannt haben. Gemeinsam heißen sie jetzt Woodkin, spielen auf unterschiedlichsten Festivals und in Clubs. Wer mal die Möglichkeit hat, sie live zu sehen, sollte das tun. Gerade waren sie das mit ihrem Track Leave Me Alone. Wer morgen Zeit hat, ab 18 Uhr könnt ihr wieder meine Sendung hören und es steht was Besonderes an, denn um 19 Uhr, da kommt mich die wunderbare Ellen Alien besuchen. Sie ist DJ, sie ist Produzentin, sie hat die Techno-Szene geprägt wie kaum eine andere und morgen, da darf ich sie hier empfangen, weil sie mir was über ihr neues Album erzählt. New Life kommt Anfang Juli und da gibt's auch einige tolle Tracks wieder drauf, die wieder zeigen, in welcher Bandbreite sich Ellen Alien bewegt. Wer sie auch gerne mal an den Decks sehen will, nächste Woche, da steht sie am Donnerstag auch im Hamburger Bahnhof, im Innenhof, 3 Stunden lang hinterm DJ-Pult und das komplett für Umme. Aber hört morgen super gerne rein. Wie gesagt, 19 Uhr, da kommt sie hier vorbei. Jetzt gibt's aber erstmal einen Track von ihr vom neuen Album Ellen Alien mit Riot.

Alan Alien mit Riot von ihrem neuen Album, das dann im Juli rauskommen wird. Und nächste Woche Donnerstag, da habt ihr die Möglichkeit, sie von 19 bis 22 Uhr an den Decks im Hamburger Bahnhof zu sehen. Aber vorab kommt sie auch morgen bei mir vorbei, und zwar ab 19 Uhr könnt ihr sie dann hier im Interview hören. Ich freue mich schon total drauf. Werde mich jetzt aber mal in meinen Feierabend begeben und mich dann langsam schon mal mental darauf vorbereiten, hier morgen wieder 3 Stunden für euch am Start zu sein. Hat wieder Spaß gemacht. Mein Name ist Jola Jordans. Ich verabschiede mich jetzt und wünsche euch ganz viel Spaß mit dem Club Sandwich. Das gibt's jetzt nämlich mit meinem Kollegen Sascha Schlegel. Bis dahin.

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3: Ja, da habe ich als kaltblütiger Mensch doch glatt vergessen, wie schön es doch ist bei Temperaturen über 30 Grad. Das war heute schon ein sehr angenehmer Tag. Nein, aber jetzt so richtig angenehm wird es ja erst in der Nacht, auch natürlich hier im Flux FM Programm ab 21 Uhr mit dem Club Sandwich in den nächsten Stunden. Mein Name ist Sascha Schlegel. Ich hoffe, ihr hattet schon einen schönen Tag verbracht und seid jetzt auch startklar für die anstehende Clubnacht in Richtung Wochenende. Ich werde euch hier in den nächsten Stunden begleiten. Wir starten mit Jolo und Com und natürlich werde ich euch auch sagen, was so in der Stadt passiert. Es wird ja sowieso ein sehr ereignisreiches Wochenende. Am Sonntag ja dann auch mit fetteler Musik. Aber wir gucken erstmal, was für heute Nacht ansteht.

Könnten wir uns jetzt natürlich gleich alle darüber streiten, ob es sowas wie Wahrsagung, Vorhersagen überhaupt gibt, ob die möglich sind, ob das schon auch eher so ein bisschen in das Esoterische reingeht oder nicht. Fabian Kruss hat sich hier aber als Fortune Teller präsentiert und das Ganze nochmal von Zitka geremixed auf 100,6 Flux FM beim Club Sandwich. Der nächste Mann, ein langjähriger Produzent aus den USA, ursprünglich aus Österreich, ist dann aber auch schon seit einiger Zeit nach Kalifornien umgesiedelt oder vor einiger Zeit nach Kalifornien umgesiedelt. John Tejada hat erst vergangenen Monat hier in Berlin aufgelegt. Im Berghain war das, in der Panorama-Bar hat er neueste Tracks abgeliefert, die er sowieso gerade in letzter Zeit häufiger an den Start bringt. Hier zum Beispiel auch eine neue Nummer seinerseits, das Stück Start Motion. John Tejada.

Halb Mensch, halb Techno fühlen sich Aka und Lasercraft 3D. Ja, und wie es der Zufall so will, sind beide Projekte auch heute Nacht in der Ritterbutzke zu erleben. Das Ganze wettertechnisch auch Open Air gestaltet. Ja, und läuft bereits seit 8. Ihr konntet auch bis eben noch kostenlosen Eintritt genießen, aber ab sofort heißt es dann leider etwas zahlen. Aber dafür bekommt ihr dann, wie gesagt, Aka und Freunde, zum Beispiel dann eben auch Lasercraft 3D, die ihr gemeinsam schon produziert haben mit Halb Mensch, halb Techno. Jetzt gehen wir mal zurück in die Zeit, in die Clubgeschichte, und zwar ins Jahr 1997. Zwei Jahre zuvor hatten sich in Großbritannien ein Duo zusammengefunden, bestehend aus Warren Clark und John Langford. Gemeinsam haben sie das Projekt Knuckleheads gegründet. Und die Knuckleheads hatten dann gleich mal als erste große Veröffentlichung 1997 einen absoluten Hit rausgehauen, den ich euch hier nochmal auflegen möchte, und zwar das Stück House Rocker. Das sind die Knuckleheads.

Ja, die beiden Herren von Animal Trainer aus der Schweiz hier für euch auf dem Plattenteller mit ihrem Track Rain. Das, was in den 80ern in Detroit neben Autos produziert wurde, war vor allen Dingen sehr tolle elektronische Musik und Techno von Pionieren wie Juan Atkins, Derek May, Kevin Saunderson, Jeff Mills, Robert Hood, Carl Craig. Und das wurde dann natürlich aber auch in den 90ern weitergeführt von der Second Generation, wenn man so will, zum Beispiel von Namen wie Blake Baxter, der dann auch auf Tresor Records gesigned wurde. Blake Baxter hat sich jetzt mal wieder seinem Archiv zugewandt und mal wieder so ein paar alte Perlen ausgekramt, zum Beispiel hier diesen Track One More Time, ursprünglich veröffentlicht 1998, mittlerweile auch mal wieder in einer Neuauflage und gute Gelegenheit, ihn hier auch mal wieder aufzulegen. One More Time von Blake Baxter.

Auch wenn es vielleicht keinen Club gibt, es gibt immer noch ein sehr aktives Label, Watergate Records. Und für dieses Label haben sich die beiden Projekte Adana Twins und Upercent zusammengetan. Vor allen Dingen für diese gemeinsame Produktion. Make Me Feel hier für euch aufgelegt an diesem Freitagabend. Den nächsten Track habe ich erst vor kurzem irgendwo auch mal in einem Club-Setting gehört und habe auch erst das Duo so richtig für mich entdeckt. Aus Irland kommen Diversion. Die beiden Herren hatten ja vor 2 Jahren für eine Compilation auch einen Track beigetragen mit dem Titel Seventh Heaven. Und diesen möchte ich jetzt hier mit euch teilen, weil er einfach ein absolutes Brett ist. Genießt Diversion und Seventh Heaven.

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3: Die arbeitsreiche Woche hoffentlich auch schon für euch überstanden. Wir starten in ein sehr heißes Wochenende, hat sich ja auch am heutigen Freitag schon so angekündigt. Und wir starten vor allen Dingen auch in eine noch viel heißere Clubnacht. Was genau passiert, sage ich euch hier auch weiterhin auf Flux FM beim Club Sandwich. Mein Name ist Sascha Schlegel, schön, dass ihr da seid. Wir haben es kurz nach 10.

Ein Musik in Gemeinschaft mit Nihil Young und dem gemeinsamen Track Soul Note hier auf 100,6 Flux FM beim Club Sandwich. In diesen Tagen feiert das Label Blueprint Records von James Ruskin 30-jähriges Jubiläum, immer wieder mit sehr spannenden Veröffentlichungen, zum Teil auch von Label-Tausendsassern und langjährigen Gefährten des Labels, zum Beispiel auch Mark Broom, der jetzt gerade seine Reality-Check-EP vor zwei Wochen veröffentlicht hat. Und darauf gibt's einen Track, der Titeltrack, der auch wieder komplett in die technoiden Wurzeln von Mark Broom uns zurücknimmt. Und diesen möchte ich euch hier auflegen. Reality Check von Mark Broom.

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Die OGs, Ben Clock und Fadi Moem und dann noch von Amotik geremixed, das kann nur toll sein, war es auch hier gerade in den letzten 6,5 Minuten. Ultimately heißt der Track. Die beiden sind auch fleißig unterwegs. Ben Clock legt heute Nacht beim High Festival im Ferropolis auf, in der Stadt aus Eisen bei Gräfenhainichen. Gibt es ja an diesem Wochenende das High Festival. Und Fadi Moem für sich ist denn heute Nacht beim Finest Friday in der Panorama Bar. Und dann gibt es von Ben Clock ja auch noch später im Laufe des Jahres oder im Laufe des Sommers, am 30. Juli noch seinen Auftritt bei Berlin Beats. Dann wird er am Donnerstag, dem 30. Juli dann von 19 bis 22 Uhr kostenlos vorm Hamburger Bahnhof auflegen für alle, die sich dann mal nicht irgendwie auf irgendwelchen Festivals bewegen oder in irgendwelche lange Clubschlangen anstellen wollen. Also Ben Clock diesen Sommer am 30. Juni, Juli auch noch beim Berlin Beats Festival vorm Hamburger Bahnhof. Aber auf alle Fälle gibt's Fadi Moem heute Nacht in der Panorama Bar. Big Ever jetzt hier. Ein Track, der mir auch in den letzten Wochen so in die Ohren gekommen ist. Ich teile ihn gerne hier mit euch beim Club Sandwich. Ooze heißt die Nummer und Big Ever, der große Name auf dem Plattenteller.

Die beiden Berliner von Township Rebellion mit Rainbow Serpent werden jetzt erstmal den Sommer über auf einigen Festivals spielen, um dann im November diesen Jahres dann auch alleine mit einem Extended Set ihrerseits das Kesselhaus in der Kulturbrauerei zu bespielen. Dafür kann man sich jetzt auch schon so langsam mal Tickets sichern, beziehungsweise das Ganze auch schon in den Kalender eintragen, wenn ihr Township Rebellion Fans seid. Der 21. November dann mit großem Einzelgig im Kesselhaus. Ja, und einen großen Doppelgig gibt es an diesem heutigen Freitagabend in der Nacht im RSO. Um 23 Uhr öffnen dort die Türen, und zwar zu Open to Close. Und diesmal mit einem Back-to-Back-Set von Lachesi auf der einen Seite und Mac Deklos aus Frankreich, aus Paris auf der anderen Seite. Und die beiden werden die ganze Nacht gemeinsam auflegen. Was bedarf's der Worte mehr? Das kann nur toll werden. Und das zeigt hier auch schon ein Track von Mac Deklos aus Frankreich. Gemeinsam mit Lachesi die ganze Nacht über Back-to-Back im RSO. Und hier Archive of the Future.

Tja, das sind alles so Sounds und auch ein Track, mit dem ich so die Open Air und Festival Saison verbinde. Jonas Saalbach und Martin Dubianski mit dem Track Refraction. Mit dem nächsten Stück verbinde ich vor allen Dingen ja so Peak Time im Club. Dahinter steckt Decoder. Decoder betreibt ja zusammen mit Jay York das Label Tocker Records. Und auf diesem Label haben sie vor 2 Jahren auch eine Split-EP veröffentlicht. Und die beiden Label-Chefs haben dann quasi gemeinsam produziert. Und Decoder hat dann zum Beispiel diesen Track dazu beigetragen. I Am Nothing. Und mit diesem Track ist er für mich eine ganze Menge geworden. Decoder hier bis 23 Uhr. Und dann machen wir gleich im Club Sandwich im Mix weiter. Mit einer Einstimmung auf ein Set, das euch heute erwartet. Aber mehr dazu dann in der nächsten Stunde. Jetzt viel Spaß hier erstmal mit Decoder.

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3: Im About Blank heißt es ab sofort, beziehungsweise jetzt in diesen Minuten, wenn sich die Türen öffnen am Ostkreuz, Pudding, beziehungsweise auch Letzte Wiese. Das Festival lädt zur Party. Es wird natürlich Indoor und Outdoor gefeiert und getanzt. Hänsel und Gretel sind am Start. Jordwerk vom Letzte Wiese Festival selbst wird auflegen. DJ Amazon ist mit dabei und aus Hamburg kommt die Produzentin Grom, die ich euch hier im Mix schon mal präsentiere. Sie hat ja schon vor einiger Zeit, beziehungsweise Anfang des Jahres, ja ein kleines Opening im Tresor gespielt und genau dieses Set möchte ich euch hier auflegen, damit sie euch schon mal einstimmt auf die Pudding Party, organisiert von dem Letzte Wiese Festival im About Blank. Und wie gesagt, die Türen sind ab sofort geöffnet.

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3: Das letzte Wiese-Festival lädt zum Tanz heute Nacht im About Blank. Seit 23 Uhr läuft die Pudding-Party bereits und es wird Indoor und Outdoor gefeiert. Kluntje ist mit dabei, Hänsel und Gretel. Von Letzte Wiese kommt Trautwerk und aus Hamburg kommt Grom. Und hier hören wir sie mit ihrem Tresor-Opening-Set vom Anfang des Jahres. Da hatte sie bereits im Tresor ein Opening gespielt und zeigt schon mal, wo es musikalisch mit ihr heute Nacht im About Blank hingeht.

0: Es gab ja heute schon den ganzen Tag über immer bei Blank im Sektgarten, also im Open-Air-Bereich, den Tag der offenen letzten Wiese. Das Festival hat sich vorgestellt mit allen Arbeitsbereichen bzw. auch allen Mitwirkenden. Und seit 23 Uhr läuft auch natürlich die passende Party dazu. Und da heißt es dann einfach Pudding groß drüber geschrieben. DJ Amazon legt heute Nacht dann auf. Drautwerk vom Letzte Wiese Festival ist selbst auch an den Decks. Hänsel und Gretel sind am Start. Und Grom wird auflegen. Und Grom hatte bereits Anfang des Jahres im Tresor auch ein Opening-Set abgeliefert. Und deswegen möchte ich euch hier schon mal ihren Sound präsentieren im Mix. Weiterhin noch bis 24 Uhr Grom. Und ihr könnt zum Letzte Wiese Party Happening im About Blank jederzeit vorbeischauen. Seit 23 Uhr heißt es dort eher Partybetrieb und schon musikalische Einstimmung vielleicht auf das anstehende Letzte Wiese Festival in diesem Jahr. Hier Grom weiterhin im Mix beim Club Sandwich.
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